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1: Ich bin Anna Löwer. Die Spritpreise sinken und sind schon fast wieder auf dem Niveau von vor dem Iran-Krieg. Das zeigt eine ADAC-Auswertung. In 2 Wochen drohen dann aber wieder höhere Preise. Dann endet nämlich der Tankrabatt. Ob es andere Entlastungen geben wird, ist derzeit noch unklar. Im Iran-Krieg stehen die Zeichen auf Entspannung. Jetzt wendet sich US-Präsident Trump wieder dem Ukraine-Krieg zu. Beim G7-Gipfel in Evian hat sich Trump bereit erklärt, den Druck auf Russland zu erhöhen und unter anderem Ölsanktionen zu reaktivieren. Außerdem ruft Trump Putin zu einem Abkommen mit der Ukraine auf. Russland hat die Warnschüsse auf eine Yacht im Ärmelkanal bestätigt. Die Segeljacht unter britischer Flagge soll einer russischen Fregatte gefährlich nahe gekommen sein, heißt es aus Moskau. Danach habe die Yacht ihren Kurs geändert. Großbritannien untersucht Berichte über den Vorfall. Bei der Fußball-WM hat der Irak 1:4 gegen Norwegen verloren. Zuvor hatte Frankreich Senegal mit 3:1 geschlagen.
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2: Aktuell ist es durchwachsen. Im weiteren Verlauf wechseln sich Wolken und einzelne Regenschauer und sonnige Abschnitte ab. Die Temperaturen steigen auf Höchstwerte von bis zu 30 Grad. Und der Radio Seefunk Wettertrend für die ganze Heimat. Morgen sind es dann 30 Grad und Sonne.
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1: Ich bin Anna Löwer. Guten Morgen. Nach der Einigung zwischen USA und Iran machen sich die niedrigeren Ölpreise auch bei uns bemerkbar. Benzin und Diesel kosten aktuell nur etwas mehr als vor Kriegsbeginn. Allerdings Ende des Monats läuft der Tankrabatt aus, dann drohen wieder höhere Preise. Ob weitere Entlastungen geplant sind, ist unklar. US-Präsident Trump will Ölsanktionen gegen Russland bald wieder aktivieren. Das hat er beim G7-Gipfel im französischen Evian gesagt und auch Russland zu einem Abkommen mit der Ukraine aufgefordert. Die G7-Staaten haben sich außerdem geeinigt, den Druck auf Moskau zu erhöhen. Die Bundeswehr soll deutlich mehr Drohnen bekommen. Das Verteidigungsministerium will bis Ende des Jahrzehnts rund 16 Milliarden Euro investieren. Geplant sind Drohnen zur Aufklärung, zum Angriff und zur Abwehr. Außerdem sollen ab Juli alle Teilstreitkräfte eigene Drohneneinheiten haben. Bei der Fußball-WM hat der Irak 1:4 gegen Norwegen verloren. Zuvor hatte Frankreich Senegal mit 3:1 geschlagen. Aktuell trifft Argentinien auf Algerien, später spielt noch Österreich gegen Jordanien.
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2: Aktuell ist es durchwachsen. Im weiteren Verlauf wechseln sich Wolken und einzelne Regenschauer und sonnige Abschnitte ab. Die Temperaturen steigen auf Höchstwerte von bis zu 30 Grad. Und der Radio-Seefunk-Wettertrend für die ganze Heimat. Morgen sind es dann 30 Grad und Sonne.
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1: Ich bin Anna Löwer. Guten Morgen. Die Spritpreise sinken und sind schon fast wieder auf dem Niveau von vor dem Iran-Krieg. Das zeigt eine ADAC-Auswertung. In 2 Wochen drohen dann aber wieder höhere Preise. Dann endet nämlich der Tankrabatt. Ob es andere Entlastungen geben wird, ist derzeit noch unklar. US-Präsident Trump will Ölsanktionen gegen Russland bald wieder aktivieren. Das hat er beim G7-Gipfel im französischen Evian gesagt und auch Russland zu einem Abkommen mit der Ukraine aufgefordert. Die G7-Staaten haben sich außerdem geeinigt, den Druck auf Moskau zu erhöhen. Die Bundeswehr soll deutlich mehr Drohnen bekommen. Das Verteidigungsministerium will bis Ende des Jahrzehnts rund 16 Milliarden Euro investieren. Geplant sind Drohnen zur Aufklärung, zum Angriff und zur Abwehr. Außerdem sollen ab Juli alle Teilstreitkräfte eigene Drohneneinheiten haben. Bei der Fußball-WM hat der Irak 1:4 gegen Norwegen verloren. Zuvor hatte Frankreich Senegal mit 3:1 geschlagen. Aktuell trifft Argentinien auf Algerien. Später spielt noch Österreich gegen Jordanien.
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2: Aktuell ist es durchwachsen. Im weiteren Verlauf wechseln sich Wolken und einzelne Regenschauer und sonnige Abschnitte ab. Die Temperaturen steigen auf Höchstwerte von bis zu 30 Grad. Und der Radio-Seefunk-Wettertrend für die ganze Heimat. Morgen sind es dann 30 Grad und Sonne.
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4: Aktuell ist es durchwachsen. Im weiteren Verlauf wechseln sich Wolken und einzelne Regenschauer und sonnige Abschnitte ab. Die Temperaturen steigen auf Höchstwerte von bis zu 30 Grad. Und der Radio-Seefunk-Wettertrend für die ganze Heimat. Morgen sind es dann 30 Grad und Sonne.
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3: Guten Morgen.
4: Guten Morgen.
5: Mein Thema heute: Krieg ist sinnlos. Ein früherer Schüler hat mir seine Geschichte erzählt. Er war nach der Schule Zeitsoldat und musste nach Afghanistan in den Auslandseinsatz. Zuerst meinte er, das wird ein Abenteuer. Aber bald hat er gemerkt, dass es um Leben oder Tod ging. Einmal hat ihn um Haaresbreite ein Raketeneinschlag verfehlt, aber einen Freund hat es erwischt. Ich dachte immer, ich bin topfit, ich schaff das, erzählte er mir. Aber gegen die neuen Waffen hast du doch keine Chance. Seine Stimme zitterte. Er war fertig mit den Nerven und er konnte nachts nicht schlafen. Schon oft hätte er daran gedacht, einfach aufzugeben, damit endlich Ruhe ist im Kopf. Aber für seine Kinder muss er weitermachen. Und denen sagt er immer wieder: Krieg ist sinnlos. Ich bin Phil Neri, Evangelischer Rundfunkdienst Baden.
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7: Ich bin Mia Hin. Guten Morgen. Im französischen Evian geht heute der G7-Gipfel zu Ende. Am Vormittag beraten die Staats- und Regierungschefs über neue Impulse für die Wirtschaft. Bei einem Mittagessen geht es dann um das Thema künstliche Intelligenz. Mit dabei sind auch die Chefs großer Tech-Konzerne. Die Bundeswehr soll deutlich mehr Drohnen bekommen. Das Verteidigungsministerium will bis Ende des Jahrzehnts rund 16 Milliarden Euro investieren. Geplant sind Drohnen zur Aufklärung, zum Angriff und zur Abwehr. Außerdem sollen ab Juli alle Teilstreitkräfte eigene Drohneneinheiten haben. Bei der Fußball-WM ist der amtierende Champion Argentinien mit einem lockeren Auftaktsieg ins Turnier gestartet. Superstar Lionel Messi schnürte dabei einen Dreierpack. Endstand gegen Algerien 3:0. Zuvor spielten Frankreich Senegal 3:1 und Irak Norwegen 1:4. Und jetzt mehr Nachrichten aus unserer Heimat. Die Schiffe der Schweizerischen Schifffahrtsgesellschaft Untersee und Rhein fahren ab morgen wieder durchgehend zwischen Schaffhausen und Konstanz. Möglich machen das der aktuelle Pegelstand sowie die wieder freie Schifffahrtsrinne im Abschnitt zwischen Stein am Rhein und Diessenhofen. Der Bodensee Airport in Friedrichshafen hat wieder schwarze Zahlen geschrieben, allerdings nur mit Millionenhilfen von Stadt und Kreis. Ohne diese Zuschüsse hätte der Flughafen erneut Verluste gemacht und bleibt damit weiter auf öffentliche Unterstützung angewiesen. Die Gemeinde Wiegoltingen ist zur größten Storchenhochburg der Region geworden. 16 Paare und fast 40 Jungtiere leben dort. Wegen Kot- und Dachschäden soll ein neuer Storchenverein die Tiere mit zusätzlichen Nistplätzen von Häusern fernhalten. Die meisten Nachrichten aus der Region hören Sie wieder in einer Stunde bei Radio Seefunk.
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8: Schönen guten Morgen.
9: Schönen Mittwochmorgen, an dem es schon angenehme Temperaturen hat.
8: Ja, 14 Grad gemessen am Kultur- und Kongresszentrum in Weingarten, in Efringkirchen an der Kirche sind 16 und am Gasthaus Schwan in Steckborn auch 16 Grad gemessen. Dazu wird es heute wieder freundlicher als gestern. Heute Morgen scheint fast überall in der Heimat schon die Sonne und es bleibt dann auch fast den ganzen Mittwoch über richtig schön sonnig. Die Mittagspause können wir also auf jeden Fall heute draußen verbringen. Erst am Nachmittag, da kommen dann ein paar mehr Wolken mit dazu und stellenweise so vom Klettgau bis nach Oberschwaben kann es ganz vereinzelt heute noch ein bisschen tröpfeln. Ansonsten pendeln sich die Höchstwerte zwischen 15 und 31 Grad in der Spitze ein, wird also ordentlich warm. Der Radio-Seefunk-Wettertrend für die ganze Heimat, es wird noch wärmer und bleibt auch überwiegend freundlich.
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9: Und ich habe folgende Blitzer. Um kurz nach sechs stehen sie schon auf der B31 auf Höhe Löffingen. Außerdem zwischen Inzlingen und Rien. Und dann steht noch ein Blitzer in Österreich auf der A14 zwischen dem Bregenzer Knoten und Lauterach-Wohlfurt.
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9: Und eine Meldung haben wir aus der Schweiz. Auf der A1, da klemmt schon zwischen Dietikon und Zürich 5 Kilometer Stau, 10 Minuten mehr Zeit einplanen. Wenn Sie auch schon was entdeckt haben, dann melden Sie es Staus und Blitzer per Anruf oder WhatsApp direkt ins Studio an die 07531 28 65 33. Wir melden die Blitzer hier immer zuerst und wünschen allen unterwegs natürlich eine gute und eine sichere Fahrt durch diesen Mittwochmorgen.
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9: Einen schönen guten Morgen.
4: Guten Morgen am Mittwoch.
9: Vor allem an alle, die sich die Nacht um die Ohren geschlagen haben bei dieser Fußball-Weltmeisterschaft. Denn heute Nacht hat sich's wirklich gelohnt. Es war die Nacht der Stars. Angefangen hat's gestern mit der Begegnung Frankreich. Da hat Topstürmer Kylian Mbappé 2 Buden gemacht. Dann danach hat Norwegens Star Erling Haaland 2 Tore gemacht und gerade vorhin zu Ende gegangen, die Partie der Argentinier und die haben 3-0 gewonnen und da hat Messi alle drei Tore geschossen in seinem 200. Spiel und ist damit jetzt in der WM-Torjägerliste aller WMs auf Platz 1 gemeinsam mit Miroslav Klose hat jetzt genauso viele Buden gemacht. Ja. Und jetzt kommt der Hammer, im Augenblick läuft ja auch noch die Partie Österreich gegen Jordanien und da ist unser Reporter Yannick Lamar vor Ort in Bregenz und meldet sich gleich.

0: Guten Morgen am Mittwochmorgen, wir haben 6:12.
1: Guten Morgen.
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0: Und mit Jan Grunewald, unserem Käpsle. Guten Morgen.
3: Schönen guten Morgen.
0: Worüber spricht die Welt heute?
3: In Hamburg geht heute die Innenministerkonferenz los. Mit dabei sind alle Landesinnenminister. 3 Tage lang geht das Treffen. Da geht es um Migration und Zivilschutz. Außerdem stimmt das EU-Parlament heute über die Rückführungsverordnung ab. Da sind ja so Ankunftszentren geplant an den EU-Außengrenzen. So Rückführungszentren werden die dann genannt. Mhm. Und das wird eben heute debattiert.
0: Und was passiert heute in der Heimat? Beziehungsweise worüber spricht die Heimat?
3: Ja, über Public Viewing morgens um 6:15. Es findet nämlich tatsächlich statt, gerade bei unseren österreichischen Nachbarn in Bregenzhardt in der Spannrahmenhalle. Und zwar wird die Partie von den Ösis gegen Jordanien geschaut und unser Reporter Yannick Lamar ist sogar live vor Ort und gibt uns nachher mal einen kurzen Einblick drüber, wie das da so ist, morgens schon beim Public Viewing zu hocken. Also habe ich jetzt auch noch nie gemacht.
0: Absolut, ja. Frag mich, ob es da Frühstück gibt oder ob die da schon Bier trinken.
3: Ja, vielleicht kann man einen kleinen Blick erhaschen. Es ist nämlich auch schon ein Video raus auf unserem WhatsApp-Channel von Radio Seefunk.
0: Sehr schön. Wo können wir heute Abend hingehen, wenn wir was vorhaben, Trixi?
1: Zum Beispiel nach Tettnang auf dem Bärenplatz. Da ist heute Abend ein Konzert vom Musikverein Obereisenbach. Die spielen ab 19 Uhr traditionelle böhmische und mährische Märsche und auch Polkas, aber auch ein paar Pop- und Rocksongs sind wohl mit dabei.
0: Sehr schön. Ja, und für alle, die sich tatsächlich für die Begegnung Österreich gegen Jordanien interessieren, 10 Minuten sind gespielt. Es steht immer noch 0:0. Einen schönen guten Morgen an diesem Mittwoch.
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0: Schönen guten Morgen, wenn Sie gerade schon den ersten Kaffee in der Hand haben. Hier sind Sven und Rixi.
1: Schönen guten Morgen.
0: Es ist aber auch so, dass hier und da vielleicht schon das erste Bier getrunken wird heute Morgen um 17 Minuten nach 6 beispielsweise in Österreich. Da spielen ja gerade die österreichische Nationalmannschaft bei der WM gegen Jordanien und es ist gerade in diesen Minuten Public Viewing. Wir hören gleich mal rein.

0: 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Einen schönen guten Morgen um 6.21 Uhr.
1: Guten Morgen.
0: In diesen Minuten wird in San Francisco das WM-Spiel zwischen Österreich und Jordanien ausgetragen. Und deshalb findet so früh am Morgen, 6.21 Uhr, auch in Österreich, auch schon vielerorts Public Viewing statt.
1: Genau, zum Beispiel in Hart am Bodensee bei Bregenz in der Halle Spannrahmen. Heinz Fuchsbichler ist da der Geschäftsführer. Schönen guten Morgen nach Österreich.
0: Guten Morgen, Heinz.
2: Guten Morgen, Sven und Trixi.
0: Heinz, wie viele Leute sind da heute Morgen bei Ihnen schon in Rot-Weiß-Rot unterwegs in der Halle?
2: Da sind wirklich schon 250 Fans vor Ort, die mitfiebern mit Österreich. Es gibt ein großes Frühstücksbuffet, wirklich all you can eat. Das heißt einfach, man kann 10-mal zum Buffet gehen, alle alkoholfreien Getränke sind inkludiert und das wird auch toll angenommen.
1: Wie fühlt sich das denn an so einem Mittwochmorgen schon gemeinsam Fußball zu schauen?
2: Also man kann doch keinen Tag besser beginnen als wir mit einem riesen Frühstücksbuffet, genauso mit einem Spiel Österreich gegen Jordanien. Also das ist eigentlich der perfekte Start in den Tag.
0: Ja, zumindest für alle Fußballfans, die es mit Österreich halten. Ich schaue mal kurz hoch. Es sind jetzt 19 Minuten gespielt, steht zwischen Österreich und Jordanien noch 0-0. Und wir werden natürlich vom Public View.

Guten Morgen mit Sven und Rixi an diesem Mittwochmorgen, an dem um 6.25 Uhr WM-Fußball läuft zwischen Österreich und Jordanien. Und Österreich ist gerade vor ein paar Minuten mit 1-0 in Führung gegangen durch einen Treffer von Romano Schmid.

0: guten Start rein in den Mittwochmorgen mit Tina Turner. Hier ist Radio Seefunk.
1: Schönen guten Morgen mit Sven und Trixi.
0: Und gleich mit Queen. Show must go on. Gleich hier aus unserem Lieblingsjahrzehnt, den 80ern. Außerdem 80er Pop von den Fine Young Cannibals. Wir schauen nach vorne. Don't look back. Fine Young Cannibals gleich hier ab 6:30 mit dabei.
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1: Wunderschönen Mittwochmorgen. 15 Grad heute früh gemessen in Bad Säckingen am Fridolinsmünster. In Langenargen an der Pfarrkirche St. Martin auch 15 und 12 Grad im Moment an der Gemeindeverwaltung in Oberhallau. Und die gute Nachricht, es wird heute schon freundlicher als gestern. Heute Morgen scheint schon fast überall in der Heimat die Sonne und es bleibt dann auch fast den ganzen Mittwoch über eigentlich sonnig. Die Mittagspause, die können wir heute eigentlich auf jeden Fall draußen verbringen. Erst am Nachmittag, da kommen dann ein paar mehr Wolken mit dazu. Und vom Klettgau bis nach Oberschwaben, da kann es ganz vereinzelt hier und da noch kurz tröpfeln. Das Ganze heute bei richtig warmen Höchstwerten zwischen 25 und 31 Grad in der Spitze. Der Radio-Seefunk-Wettertrend für die ganze Heimat. Es wird noch ein Stückchen wärmer die nächsten Tage und bleibt auch überwiegend freundlich.
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0: Und die Blitzer habe ich auch gleich für Sie.
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0: Ein Blitzer steht heute früh schon auf der B31 auf Höhe von Löffingen. Außerdem auf der Strecke zwischen Inslingen und Rien. Und in Österreich steht auch ein Blitzer auf der A14 zwischen dem Bregenzer Knoten und Lauterach-Wolfurt.
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0: Ich habe folgende Meldungen für Sie. Wir gehen auf die B34. Da klemmt es obligatorisch in diesen Tagen mal wieder. Zwischen Waldshut und Lauchringen 10 Minuten mehr Zeit einplanen. In der Schweiz, da hat es auch schon Stau. 15 Kilometer auf der A1 zwischen Baden und Zürich. Hier dauert es eine Dreiviertelstunde länger. Wenn Sie auch schon was entdeckt haben, gerne her damit. Staus und Blitzer per Anruf oder WhatsApp direkt zu uns ins Studio an die 07531 28 65 33. Wir wünschen allen unterwegs eine gute und eine sichere Fahrt.
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0: Einen schönen guten Morgen an diesem Mittwoch. Ja, die Fußball-WM-Spiele werden hier zu unserer Zeit nicht nur nachts übertragen, sondern auch schon am frühen Morgen. In Hart bei Bregenz, da haben sich in der Spannrahmenhalle heute Morgen circa 300 österreichische Fußballfans zum Public Viewing versammelt. Und unser Reporter Yannick Lamar ist auch mit dabei.
1: Wir hören auf jeden Fall gleich mal rein und fragen nach, wie da die Stimmung ist um 6:40 Uhr gleich.
0: Aktuell steht es 1:0. Ich glaube, die Stimmung ist da ganz gut momentan.
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0: Einen schönen guten Morgen wünschen wir. 6.41 Uhr.
1: Schönen guten Morgen.
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0: Ja, bei dieser Fußball-WM läuft in diesen Minuten die Partie zwischen unseren österreichischen Nachbarn und Jordanien. Und deshalb treffen sich die echten Fans auch schon mal an so einem Mittwochmorgen um 20 vor 7 zum Public Viewing. Zum Beispiel in Hart bei Bregenz.
1: Radio Seefunk-Reporter Yannick Lamar ist gerade vor Ort. Yannick, wie müssen wir uns das denn vorstellen? Guten Morgen.
3: Guten Morgen.
4: Schönen guten Morgen, ihr beiden. Aus dem Spannrahmen hier in Hart am Bodensee. Ihr müsst euch das so vorstellen, das ist so eine Veranstaltungslocation hier. So ein großer Festsaal, also wirklich groß. Hier sind auch schon locker 250 bis 300 Menschen. Und neben mir sitzt jetzt der Fabio und der kommt von hier. Sagen Sie mal, Fabio, seit wie viel Uhr sind Sie denn schon wach? Und seit wie viel Uhr sind Sie hier? Wie war denn so der Start in diesen Mittwoch?
5: Ja, um 4.30 Uhr aufgestanden. Ja, was gefrühstückt, bisschen noch zu Hause. Jetzt seit 5.30 Uhr hier nochmal ein bisschen Frühstück, bisschen Kaffee und dann hoffen wir, dass Österreich Spiel heute gewinnt. Wenn wir gewinnen, dann denke ich schon, dass das ein oder andere Bier aufgemacht wird. Also das sollte sicher kein Problem sein.
4: Also hier ist schon mal super Stimmung und damit zurück ins Studio.
1: Ja, danke schön, Yannick.
0: Ja, ich glaube schon, dass das mit dem Bier nachher noch klappen wird, denn die Österreicher führen gerade gegen Jordanien kurz vor der Halbzeit mit 1:0.
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0: Wunderschönen guten Morgen an diesem Mittwoch. Wir haben es jetzt 6 Uhr und 46.
1: Hier sind Sven und Trixi. Wunderschönen guten Morgen mit Radio Seefunk an diesem Mittwoch.

0: Schönen guten Morgen wünschen wir an diesem Mittwoch. Hier sind Sven und Rixi bei Radio Seefunk um 10 Minuten vor 7.
1: Schönen guten Morgen. Und Recycling, das ist ja ein Thema, an dem man heutzutage kaum noch vorbeikommt. Und das ist ja auch richtig so.
0: Ja, es ist wichtig, dass sehr, sehr vieles recycelt wird. Und in der Schweiz, da wird bei der SBB jetzt auch ein Zug versteigert, hätte ich fast gesagt, recycelt. Da handelt es sich um den sogenannten Einheitswagen 4. Das sind einstöckige Wägen, die seit den 80ern in Betrieb sind. Mara Zehnhäusern ist die Mediensprecherin der SBB. Erstmal schönen guten Morgen.
2: Guten Morgen. Guten Morgen, Sven und Trixi.
0: Was genau von diesem Zug, von diesem Wagen wird denn da recycelt?
2: Insgesamt ist es so, dass wir 93% des Gesamtgewichts von diesen Wagen, von diesen Materialien recyceln können, also Metall, das eingeschmolzen werden kann zum Beispiel. Und für die restlichen 7% haben wir eben verschiedene Maßnahmen gesucht, damit auch diese weiterverwendet werden können.
0: Ja, das ist doch mal eine gute Nachricht aus der Schweiz. Vielen Dank an dieser Stelle.
1: Auf jeden Fall. Und diese restlichen 7%, diese verschiedenen Maßnahmen zur Wiederverwendung, das sind dann zum Beispiel, da werden die Lampen ausgebaut und zu neuen Lampenschirmen hergestellt, die man dann irgendwann auch kaufen kann. Die erste Klasse-Sitze, die werden irgendwann verkauft oder auch zu Übungszwecken benutzt. Und die Fenster finde ich richtig cool von den Zügen. Die werden für eine Baustelle benutzt, dann in Zürich, und daraus wird dann quasi wieder ein neues Gebäude. Richtig schön.
0: Also da kommt nichts weg, ja. Recycling, ja. In der Schweiz bei der SBB, da werden jetzt die Einheitswagen 4 recycelt. Und das ein oder andere Stück kann man sich dann kaufen. Einen schönen guten Morgen wünsche ich euch, hier ist Radio Seefunk.

0: Starten Sie gut rein in den Mittwoch, wenn Sie gerade ein bisschen Zeit haben und sind zu Hause. Lüften Sie mal durch, das tut gut, denn heute wird's nochmal richtig knackig, Trixi, oder?
1: Oh ja, auf jeden Fall. Bis zu so 31 Grad sind heute drin. Also jetzt durchlüften ist auf jeden Fall eine sehr gute Idee.
0: Okay, die Aussichten in der Sommer kommt so richtig massiv in den nächsten Tagen. Gleich hier von Trixi um 7. Einen schönen guten Morgen jetzt mit Marvin Gaye. Einfach die beste Musik hier bei Radio Seefunk 5 vor 7.

0: geschmeidig rein in den Mittwochmorgen. Hier ist Radio Seefunk.
1: Schönen guten Morgen.
0: 3 Minuten vor 7.
1: Entschuldigung.
0: Jetzt mache ich nicht mehr.
1: Na gut, bitte komm.
0: Dann lassen wir singen. Catchy Goo Goo, Too Shy, 80er Pop gleich hier mit dabei. Außerdem die Scorpions. Rockballade der Extraklasse. Send Me an Angel. Das gleich hier ab 7 bei Radio Seefunk. Einfach die beste Musik. Guten Morgen.
1: Guten Morgen.
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6: Ich bin Mia Hin. Guten Morgen. Beim G7-Gipfel in Evian geht es heute um Wirtschaft und KI. Am Vormittag sitzen auch Partnerländer und Wirtschaftsvertreter mit am Tisch. Danach sprechen die Staats- und Regierungschefs mit Tech-Bossen über künstliche Intelligenz. Bereits gestern kündigten die G7 neue Sanktionen gegen Russland an. In etlichen Städten in ganz Deutschland haben Studenten heute zu Protesten aufgerufen. Sie wollen gegen Sparmaßnahmen in der Bildung demonstrieren und sie kritisieren auch die BAföG-Diskussionen in der Bundesregierung. Noch ist weiter unklar, ob Schwarz-Rot die BAföG-Sätze erhöht oder nicht. Mitfavorit Frankreich ist mit einem 3:1 gegen Senegal in die Fußball-WM gestartet. Titelverteidiger Argentinien ließ mit einem Messi-Dreierpack zum 3:0 gegen Algerien nichts anbrennen. Außerdem schlug Norwegen den Irak mit 4:1. Und jetzt mehr Nachrichten aus unserer Heimat. Das Aqualon in Bad Säckingen hat seinen Umsatz leicht gesteigert. Damit zeigen sich die Betreiber der Therme sehr zufrieden und sehen das Bad auf einem guten Weg. Die Schiffe der Schweizerischen Schifffahrtsgesellschaft Untersee und Rhein fahren ab morgen wieder durchgehend zwischen Schaffhausen und Konstanz. Möglich machen das der aktuelle Pegelstand sowie die wieder freie Schifffahrtsrinne im Abschnitt zwischen Stein am Rhein und Diessenhofen. Der Bodensee Airport in Friedrichshafen hat wieder schwarze Zahlen geschrieben, allerdings nur mit Millionenhilfen von Stadt und Kreis. Ohne diese Zuschüsse hätte der Flughafen erneut Verluste gemacht und bleibt damit weiter auf öffentliche Unterstützung angewiesen. Die meisten Nachrichten aus der Region hören Sie wieder in einer Stunde bei Radio Seefunk.
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1: Wunderschönen Mittwochmorgen.
0: An dem die Temperaturen schon richtig angenehm sind, um beispielsweise mit dem Fahrrad zur Arbeit zu fahren, wenn es dann nicht so weit ist.
1: Ja, 18 Grad gemessen am Schloss Lenzburg in Lenzburg. In Wutoch am Gasthof zu Burg sind es 12 und 13 gemessen an der Robert-Gerwig-Schule in Singen. Und dazu wird es heute sogar freundlicher als gestern. Heute Morgen scheint schon fast überall bei uns in der Heimat schön die Sonne und es bleibt auch erstmal richtig schön sonnig. Erst am Nachmittag, da kommen dann ein paar Wolken mit dazu. Vom Klettgau bis nach Oberschwamm, da kann es vereinzelt auch noch ein bisschen tröpfeln. Das Ganze heute aber bei Höchstwerten, die richtig angenehm, ja warm bis heiß sind. 25 bis 31 Grad heute in der Spitze. Der Radio Seefunk Wettertrend für die ganze Heimat. Es wird sogar noch ein bisschen wärmer und bleibt überwiegend freundlich.
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0: Die B31 auf Höhe Löffingen. Da steht ein Blitzer aktuell. Dann wird geblitzt zwischen Inslingen und Rien. Außerdem in Wangen jetzt frisch dazugekommen. Wangenheid in der Gustav-Freitag-Straße der Blitzer. In Singen in der Radolf-Zeller-Straße beim Hohentwil-Stadion wird geblitzt. Und dann haben wir noch den Blitzer in Österreich auf der A14 zwischen dem Bregenzer Knoten und Lauterach-Wolfurt.
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0: Auf der B34 zwischen Waldshut und Tingen aktuell 3 Kilometer Stau, deshalb ein Zeitverlust von 5 Minuten. Das ist also recht überschaubar. Ein bisschen krasser wird es in der Schweiz auf der A1 zwischen Bierfeld und Zürich. 22 Kilometer stocken hier, dauert rund eine Stunde länger. Wenn Sie auch schon was entdeckt haben, so früh am Morgen, dann gerne her damit. Staus und Blitzer per Anruf oder WhatsApp direkt zu uns ins Studio über die 07531 28 65 33. Wir melden die Blitzer hier natürlich immer zuerst und wünschen allen unterwegs eine gute und vor allem eine sichere Fahrt. Kommen Sie gut an.
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0: Ja, nicht nur nachts laufen die WM-Spiele aus den USA, Mexiko und Kanada. Auch am frühen Morgen gibt es die eine oder andere Partie, so wie zum Beispiel heute Morgen. Es läuft gerade die WM-Begegnung zwischen Österreich und Jordanien. Um kurz nach 7 ist Halbzeit in San Francisco und es steht 1-0 für unsere Nachbarn aus Österreich. Und in Österreich sind natürlich viele Public Viewings so früh am Morgen. Und unser Reporter Yannick Lamar ist in Bregenz mit dabei und meldet sich gleich mal, wie da aktuell die Stimmung ist. Einen schönen guten Morgen.
1: Guten Morgen.

0: Es ist der Mittwochmorgen und wir haben es jetzt 7:10.
1: Schönen guten Morgen.
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0: Ja, bei der WM läuft seit ein paar Minuten in San Francisco die zweite Halbzeit zwischen Österreich und Jordanien. Aktuell steht es 1-0 für die Ösis durch den Treffer von Romano Schmid.
1: Und seit heute Morgen um 6:15, da findet in Hart am Bodensee bei Bregenz ein Public Viewing statt. Und Radio Seefunk-Reporter Yannick Lamar ist gerade vor Ort. Yannick, wie wurde das erste Tor denn gefeiert?
3: Hier wurde das 1-0 ausgelassen gefeiert. Einer, der auf jeden Fall auch mitgejubelt hat, ist der Dragan, auch hier aus Hart am Bodensee. Ich habe mich mal kurz am Frühstücksbuffet umgeschaut. Wirklich, es gibt alles von Obstsalat über Brötchen, Käse. Aber bei Ihnen, Dragan, da steht was anderes.
4: Wir trinken Bier, weil wir Nachtschicht hatten und ja, wir haben bis 5:30 gearbeitet und sind direkt hierher nach der Arbeit.
3: Vielleicht könnten wir mal kurz anstoßen hier. Also ich greife jetzt auch mal zu meinem ersten Bier und damit zurück ins Studio.
0: Hallo?
1: Yannick?
0: Kann ja wohl nicht wahr sein. Ich glaube, der muss eher mal beim Obstsalat weitermachen hier. Also 1-0 steht es, wie gesagt. Und Yannick Lamar ist vor Ort in Bregenz beim Public Viewing. Und das hat man nicht alle Tage wirklich. Früh morgens am Mittwoch beim Public Viewing Fußball schauen und gemeinsam ein bisschen feiern. Sieht ja momentan tatsächlich danach aus für die Ösis.
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0: Schönen guten Morgen, hier sind Sven und Trixi bei Radio Seefunk um 7:15.
1: Wunderschönen guten Morgen, wenn Sie gerade schon Ihren Teebeutel aus Ihrer Teetasse gezogen haben. Das muss ich auch gleich übrigens machen. Ich glaube, mein Tee zieht schon wieder seit einer Stunde
0: zieht der Tee durch. Und in San Francisco ist für alle österreichischen Fußballfans ein bisschen ein Stimmungsdämpfer passiert. Da steht es jetzt nämlich durch einen Treffer für Jordanien 1:1. Hoppala. Trotzdem einen schönen guten Morgen. Radio Seefunk.

0: Einen wunderschönen guten Morgen an diesem Mittwochmorgen. Hier sind Sven und Trixi bei Radio Seefunk. Und damit einen schönen guten Morgen auch von dir.
1: Ja, guten Morgen.
0: Ja, während der ein oder andere schon in der Arbeit ist oder vielleicht jetzt gerade im Begriff ist, arbeiten zu gehen, vor allem in Österreich, Bregenz, Dornbirn, ja, sind andere wiederum beim Fußball schauen. Irgendwie ist das schon so ein bisschen ungerecht. Aktuell läuft ja unter anderem die Partie Österreich gegen Jordanien und deshalb gibt es vielerorts Public Viewing. Uli Niklas ist der Inhaber von der Café Wunderbar in Bregenz. Da findet gerade auch Public Viewing statt. Erstmal schönen guten Morgen.
2: Morgen. Guten Morgen, Sven und Trixi.
1: Mittwochmorgens Public Viewing. Müssen die Menschen jetzt nicht langsam Richtung Arbeit aufbrechen? Was ist da los in Bregenz?
2: Also natürlich haben die Arbeitgeber in Bregenz und in Vorarlberg größte Toleranz und Verständnis, dass wir dieses erste Spiel zeigen müssen. Viele sind freigestellt oder haben zumindest den Vormittag oder den ganzen Tag frei. Es wird ein grandioses Opening und auch die frühe Zeit ist insofern günstig, da die Lokale um 6 Uhr offiziell wieder öffnen dürfen und wir so einfach innerhalb unserer regulären Öffnungszeiten das Spiel zeigen können.
0: Das ist auf alle Fälle praktisch, ja. Und ich meine, gut, es kann ja mal wieder eine Ausnahme gemacht werden in Österreich, denn das letzte Mal, dass Österreich bei einer Fußball-Weltmeisterschaft dabei war, ist 28 Jahre her.
1: Ah, dann haben sie sich's auf jeden Fall verdient, die Österreicher.
0: Auf jeden Fall.
2: Guten Morgen, Sven und Trixi.
0: Guten Morgen und einen schönen guten Morgen auch an Sie.
1: Guten Morgen.

0: Mittwochmorgen und dieser Mittwoch wird sonnig und heiß und damit einen schönen guten Morgen.
1: Schönen guten Morgen.
0: Vielleicht schon mal die Badetasche einpacken für nach Feierabend. Das würde sich doch tatsächlich anbieten. 5 Minuten vor 7:30, hier ist Radio Seefunk.

0: Bingo von Manfred Mann.
1: Und Sven und Trixi hier bei Radio Seefunk. Guten
0: und
1: Morgen.
0: Und Sunrise Avenue. Power Rock mit Hollywood Hills gleich hier mit dabei. Und dann haben wir auch noch 80er Pop von New Order. Blue Monday 88. Einfach die beste Musik gleich hier bei Radio Seefunk ab 7:30. Guten Morgen.
1: Morgen.
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1: Wunderschönen Mittwochmorgen, an dem wir 12 Grad gemessen haben in Laufenburg am Laufenplatz. In Ochsenhausen an der Gottesackerkapelle St. Veit sind es 14 und 15 stehen heute Morgen auf dem Thermometer am Haus zum Safran in Schaffhausen. Dazu scheint heute Morgen schon vielerorts in der Heimat schön die Sonne und es bleibt auch fast den ganzen Mittwoch über richtig schön sonnig. Es wird insgesamt auch ein bisschen freundlicher als gestern, aber erst am Nachmittag, da kommen dann ein paar mehr Wolken mit dazu. Vereinzelt kann es auch kurz tröpfeln vom Klettgau bis nach Oberschwaben. Aber es wird richtig schön warm bis heiß. Höchstwerte pendeln sich zwischen 25 und 31 Grad heute ein. Der Radio-Seefunk-Wettertrend für die ganze Heimat. Es wird noch ein Stückchen wärmer und es bleibt überwiegend freundlich.
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0: Und ich habe folgende Blitze für Sie. Die stehen aktuell auf der B31 auf Höhe von Löffingen. Außerdem zwischen Inzlingen und Rien. Dankeschön an unseren Radio Seefunk-Hörer Waldemar. In Wangenheid in der Gustav-Freitag-Straße steht ein Blitzer. Außerdem in Singen in der Radolf-Zeller-Straße direkt beim Hohentwil-Stadion. In Ravensburg in der Ziegelstraße beim Hallenbad wird jetzt auch geblitzt. Und dann haben wir noch einen Blitzer in Österreich auf der A14 zwischen dem Bregenzer Knoten und Lauterach-Wolfurt. Dankeschön an Radio Seefunk-Hörerin Manuela.
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0: Wir schauen kurz auf die Straßen. Es klemmt nach wie vor obligatorisch auf der B34 zwischen Waldshut und Tingen. Hier hat es ein paar Kilometer Stau und deshalb 10 Minuten mehr Zeit einplanen. Rüber auf die A1 in der Schweiz zwischen Wettingen und Zürich. 20 Kilometer mittlerweile stockend. Zeitverlust eine knappe halbe Stunde hier. Wenn Sie auch noch was entdeckt haben, was wir noch nicht gemeldet haben, dann melden Sie es, rufen Sie uns gerne an oder schicken Sie uns Ihren Stau oder Ihren Blitzer per WhatsApp als Sprachnachricht direkt ins Studio an die 07531 28 65 33. Wir melden die Blitzer hier immer zuerst und wünschen allen unterwegs eine gute und vor allem eine sichere Fahrt. Kommen Sie gut an.
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0: Wunderschönen guten Morgen am Mittwoch.
1: Morgen.
0: Was hat ein scharfes indisches Essen mit dem 80er-Hit Don't Be So Shy zu tun? Das klären wir gleich um 20 vor 8, wie immer hier in der Hit History.
1: Na, da bin ich aber mal gespannt.
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0: Abend, Sunrise Avenue, Hollywood Hills und damit einen schönen guten Morgen.
1: Schönen guten Morgen mit Sven und Trixi.
0: 20 Minuten vor 8 und jetzt klären wir mal, was ein scharfes indisches Essen mit dem nächsten Hit zu tun hat.
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3: 17. Juni 1985. Mauti Special steigen mit Don't Be So Shy in die Charts ein. Mauti Special. Woher kommt eigentlich so ein Name? Das hat man sich bestimmt schon das ein oder andere Mal gefragt, wenn man zum ersten Mal von dieser Band gehört hat. Und man kann so viel sagen, eine tiefere Bedeutung hat dieser Name aber nicht. Es ist sogar relativ banal. Der Sänger Manfred Thiers, der sitzt ganz am Anfang der Bandkarriere in einem indischen Restaurant und bestellt sich ein sehr, sehr scharfes Essen. Das Gericht heißt Mauti Special. Der Bandname ist also schon im Kasten. Don't Be So Shy wird zusammen mit Cold Days und Hot Nights zu einem von Mauti Specials größten Erfolgen. Es geht im Song um einen Mann, der ein Mädel dazu überredet, sich der Leidenschaft hinzugeben, das zu tun, was die Bad Boys tun. Mit ihm heute Nacht rauszugehen, sich in den Beats der Musik zu verlieren und all diese Dinge, die Spaß machen.

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1: 10 Minuten vor 8 haben wir es an. Schönen guten Morgen wünschen wir mit Radio Seefunk.
2: Schönen guten Morgen mit Sven und Trixi.
1: Der Bodensee-Airport in Friedrichshafen schreibt wieder schwarze Zahlen.
2: Super.
1: Da gibt es aber einen Haken, denn der Flughafen hat den Überschuss nur erzielt, weil die Stadt Friedrichshafen und der Bodenseekreis auch ordentlich Kohle reingepumpt haben. Ohne diese Zuschüsse wird es dann anders aussehen. Heißt, der Bodensee-Airport ist weiterhin auf finanzielle Unterstützung angewiesen. Trotzdem ging es zumindest etwas bergauf.
2: Ist ja auch eigentlich schön zu hören. Mehr Meldungen aus unserer Heimat gibt es auch gleich wieder in den 8 Uhr Nachrichten mit unserer Kollegin Mia Hehn.
1: Und jetzt haben wir es 9 Minuten vor 8. Guten Morgen.
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0: Guten Morgen am Mittwoch. Hier ist Radio Seefunk.
1: Schönen guten Morgen mit Sven und Trixi.
0: Gleich Bon Jovi mit dabei. Classic Rock aus den 80ern mit Keep the Face und Power Pop aus den 80ern kommt gleich von Fergal Sharkey. Und das hier gleich ab 8. Einfach die beste Musik bei Radio Seefunk.
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10: Ich bin Mia Hin. Guten Morgen. Bei der Innenministerkonferenz stehen heute Zivilschutz und Sozialbetrug im Mittelpunkt. Hamburgs Innensenator Grote sagte dem RND, Bund und Länder müssen beim Thema zivile Verteidigung Tempo machen. Außerdem wollen die Minister laut Bild prüfen, ob EU-Ausländer weniger leicht an Bürgergeld kommen sollen. Im französischen Evian geht heute der G7-Gipfel zu Ende. Am Vormittag beraten die Staats- und Regierungschefs über neue Impulse für die Wirtschaft. Bei einem Mittagessen geht es dann um das Thema künstliche Intelligenz. Mit dabei sind auch die Chefs großer Tech-Konzerne. Bei der Fußball-WM ist der amtierende Champion Argentinien mit einem lockeren Auftaktsieg ins Turnier gestartet. Superstar Lionel Messi schnürte dabei einen Dreierpack. Endstand gegen Algerien 3:0. Zuvor spielten Frankreich Senegal 3:1 und Irak Norwegen 1:4. Und jetzt mehr Nachrichten aus unserer Heimat. Die Gemeinde Wiegoltingen ist zur größten Storchenhochburg der Region geworden. 16 Paare und fast 40 Jungtiere leben dort. Wegen Kot- und Dachschäden soll ein neuer Storchenverein die Tiere mit zusätzlichen Nistplätzen von Häusern fernhalten. Das Aqualon in Bad Säckingen hat seinen Umsatz leicht gesteigert. Damit zeigen sich die Betreiber der Therme sehr zufrieden und sehen das Bad auf einem guten Weg. Die Schiffe der Schweizerischen Schifffahrtsgesellschaft Untersee und Rhein fahren ab morgen wieder durchgehend zwischen Schaffhausen und Konstanz. Möglich machen das der aktuelle Pegelstand sowie die wieder freie Schifffahrtsrinne im Abschnitt zwischen Stein am Rhein und Diessenhofen. Die meisten Nachrichten aus der Region hören Sie wieder in einer Stunde bei Radio Seefunk.
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1: Wunderschönen Mittwochmorgen wünsche ich Ihnen. Um kurz nach 8 haben wir schon 19 Grad gemessen am Klinikum in Wangen, genauso wie in Dietikon am Kirchplatz. In Wilhelmsdorf am Gymnasium, da sind es schon 21 Grad. Und es wird heute auch wärmer und wärmer. Es geht jetzt so eine längere Hitzewelle los. Dazu wird es ein bisschen freundlicher als gestern. Heute Morgen scheint schon fast überall in der Heimat die Sonne. Und es bleibt auch fast den ganzen Mittwoch über sonnig. Erst am Nachmittag, da sind ein paar mehr Wolken mit dabei. Stellenweise kann es auch ein bisschen tröpfeln, wenn dann aber auch immer nur kurz vom Klettgau bis nach Oberschwaben. Höchstwerte pendeln sich heute zwischen 25 und 31 Grad ein. Der Radioseefunk-Wettertrend für die ganze Heimat. Es wird vielerorts noch 1-2 Grad wärmer und bleibt auch überwiegend freundlich.
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0: Und ich habe folgende Blitzer für Sie. Die stehen unter anderem auf der B31 auf Höhe Löffingen, außerdem in Singen in der Radolf-Zeller-Straße beim Hohentwil-Stadion, in Ravensburg in der Ziegelstraße beim Hallenbad, in Radolf-Zell in der Friedrich-Werber-Straße, in Konstanz, in der Spanierstraße, direkt beim Konstanzer Wirtshaus. Dankeschön fürs Durchgeben, Radio Seefunk-Hörerin Petra.
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0: Vorsicht auf der B34 zwischen Schwörstadt und Wehr. Hier sind Gegenstände auf der Fahrbahn. Rüber auf die B31 zwischen Langenargen und Friedrichshafen. 4 Kilometer Stau, 9 Minuten Zeitverlust. Die B34 zwischen Waldshut und Lauchringen. 6 Kilometer Stau, hier 10 Minuten mehr Zeit einplanen und 10 Minuten. Minuten länger dauert es auch auf der B31 zwischen Meersburg und Hagenau. Wenn Sie auch noch was entdeckt haben, was wir jetzt nicht gemeldet haben, dann melden Sie es, rufen Sie an oder schicken Sie uns eine WhatsApp direkt an die 07531 28 65 33. Wir melden die Blitzer immer zuerst und wünschen allen unterwegs eine gute und eine sichere Fahrt.
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0: Wertstoffrecycling ist eine ganz, ganz wichtige Sache und wenn man einen ganzen Eisenbahnwaggon recyceln möchte, so wie das beispielsweise bei der SBB passiert in der Schweiz, ist es noch cooler. Aber es gibt ja auch Sachen wie zum Beispiel die Sitze oder die Lampen oder die Fenster, die kann man nicht gerade so recyceln. Was mit denen passiert, das klären wir in dieser Stunde, zum Beispiel gleich hier um 10 nach 8.
1: Genau, schönen guten Morgen.
0: Schönen guten Morgen.
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0: Radio Seefunk um 8:12 an diesem Mittwochmorgen und damit einen schönen guten Morgen.
1: Schönen guten Morgen mit Sven und Trixi.
0: Wir kennen das ja alle von Papier, von Plastik und von Glas Recycling. Und in der Schweiz, da werden jetzt sogar ganze Züge recycelt.
1: Der sogenannte Einheitswagen 4 der SBB, das ist ein einstöckiger Waggon, der schon seit den 80er Jahren in Betrieb ist. Mara Zennhäusern ist Mediensprecherin der SBB. Guten Morgen.
0: Guten Morgen.
2: Guten Morgen, Sven und Trixi.
0: Mara, 93% von diesem Wagen, das sind ja mehrere, können recycelt werden. Zum Beispiel wird das Metall eingeschmolzen, ist klar. Aber der Rest des Wagens wird anderweitig verwendet. Wie denn zum Beispiel?
2: Die Fenster sind ein sehr gutes Beispiel für diese sogenannte Kreislaufwirtschaft. Wir können die wiederverwenden, wenn sie noch genügend wärmedämmend sind. Ebenfalls darf es natürlich nicht zerkratzt oder beschlagen sein. Das ist rund in jedem zweiten Fenster noch der Fall. Und wenn alles gut ist, können wir diese Fenster eben noch brauchen. Aktuell für eine Baustelle in Zürich für Fassadenfenster an einem Gebäude der SBB.
1: Und es werden auch zum Beispiel die Sitze der Züge weiterverwendet. Wie die SBB das machen, klären wir gleich um 8:20.
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0: Starten Sie gut rein in den Mittwochmorgen. Wir haben 17 Minuten nach 8.
1: Wunderschönen guten Morgen, wenn Sie gerade im Büro oder auch noch zu Hause die Rollläden runterlassen, damit sich das Ganze heute nicht so aufheizt bei bis zu 31 Grad und viel Sonnenschein. Hier sind Sven und Trixi bei Radio Seefunk. Wunderschön.

0: Radio Seefunk am Mittwochmorgen um 8.21 Uhr.
1: Schönen guten Morgen.
0: Recycling ist ein Thema, an dem man heutzutage nicht vorbeikommt und das ist auch gut und richtig so.
1: Ja, genau. Und in der Schweiz, da werden bei der SBB sogar Züge recycelt. Das ist der Einheitswagen 4. Davon können rund 93% recycelt werden. Die restlichen 7%, die werden weiterverwendet, zum Beispiel die Fenster. Mara Zennhäusern ist die Mediensprecherin der SBB. Guten Morgen.
0: Guten Morgen.
2: Guten Morgen, Sven und Trixi.
0: Mara, außer den Fenstern, was kann man denn noch so wiederverwenden von diesen 7%, von diesen restlichen?
2: Die Sitze sind auch relativ beliebt, vor allem die Sitze der ersten Klasse. Dafür gibt es schon einen Markt. Die verkaufen wir selber auf SBB Resale. Aber es wird natürlich nur eine limitierte Menge an Sitzen geben, wahrscheinlich viel weniger als die Nachfrage wäre. Und es gehen nicht alle in den Verkauf. Ein Teil wird in den Verkauf gehen.
0: Also, wer schon immer mal einen echten Erste-Klasse-Sitz aus einem Schweizer Zug zu Hause stehen haben wollte, es gäbe da eine Gelegenheit bei SBB Resale.
1: Genau, die Sitze, die werden übrigens so ab 300 Schweizer Franken aufwärts gehandelt und die Sitze, die nicht zum Verkauf stehen, die werden dann zu Übungszwecken weiterverwendet.
0: Coole Sache. Statt entsorgen heißt es bei der SBB also weiterverwenden und recyceln. Ziemlich coole Idee, wie ich finde, und ein schönes Beispiel dafür, dass Recycling auch mal ein bisschen kreativer sein kann.
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0: Schönen guten Morgen am Mittwochmorgen. Hier sind Sven und Trixi bei Radio Siphon.
1: Schönen guten Morgen.
0: Gleich mit Hot Chocolate. Kult aus den 80ern. Everyone's a Winner. Gleich hier ab 8:30 mit dabei. Und wir rocken mit auf Monsters and Men. Little Talks. Außerdem ist vor gut 10 Minuten die Partie zwischen Österreich und Jordanien zu Ende gegangen. Und die Nachbarn aus Österreich haben diese Partie mit 3-1 gewonnen. Damit einen schönen guten Morgen. 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
1: Guten Morgen.
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1: Wunderschönen Mittwochmorgen.
0: Temperaturen steigen, sind aktuell schon recht angenehm und das wird teilweise richtig heiß heute.
1: Ja, stellenweise schon über 20 Grad und genau 20 Grad gemessen. Zum Beispiel an der Gemeindeverwaltung im Moment in Münchwilen, am Bildungszentrum in Botenex sind es auch 20 und noch 16 stehen auf dem Thermometer in Singen an der Robert-Gerwig-Schule. Dazu heute Morgen viel, viel Sonne mit dabei. Nur ein paar wenige Wolken sind unterwegs und es bleibt auch fast den ganzen Mittwoch über schön sonnig. Gegen Nachmittag, da kommen ein paar mehr Wolken mit dazu und vereinzelt kann es dann ein bisschen tröpfeln vom Klettgau bis nach Oberschwaben. Und es wird richtig warm heute, 25 bis 31 Grad in der Spitze. Das ist jetzt so eine längere Hitzewelle, die heute losgeht. Der Radio-Seefunk-Wettertrend für die ganze Heimat. Eben, es wird noch 1-2 Grad wärmer zum Teil und es bleibt auch überwiegend freundlich.
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0: Es wird geblitzt auf der B31 auf Höhe von Löffingen, außerdem in Wangenheid in der Gustav-Freitag-Straße. In Singen in der Radolf-Zeller-Straße, direkt beim Hohentwil-Stadion, steht ein Blitzer. Dankeschön fürs Durchgeben, Radio Seefunk-Hörerin Petra. In Ravensburg in der Ziegelstraße beim Hallenbad wird geblitzt. In Radolf-Zell jetzt ein Blitzer in der Friedrich-Werber-Straße. Außerdem noch in Konstanz in der Spanier-Straße beim Konstanzer Wirtshaus und in Österreich auf der A14. Da steht ein Blitzer zwischen dem Bregenzer Knoten und Lauterach-Wolfurt. Dankeschön an unseren Radio-Seefunk-Hörer Michi.
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0: Die B34 zwischen Waldshut und Lauchringen, 6 Kilometer Stau. Hier müssen Sie 10 Minuten mehr Zeit einplanen. Und dann haben wir in der Schweiz auf der A1 bei der Verzweigung Winterthur einen Unfall. Hier ist aktuell der linke Fahrstreifen gesperrt, klemmt ein bisschen. Und dann haben wir eben die A1 zwischen Winterthur und Wülflingen, 8 Kilometer Stau. Und das dauert dann auch schon mal bis zu einer Stunde länger. Wenn Sie auch noch was entdeckt haben, melden Sie es. Staus und Blitzer per Anruf oder WhatsApp direkt ins Studio an den 07531 28 65 33. Die Blitzer hier bei uns immer zuerst. Und allen unterwegs wünschen wir eine gute und vor allem eine sichere Fahrt. Kommen Sie gut an.
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0: Und gleich wird's richtig spielerisch.
1: Ganz genau. Wir gehen nach Münchwilen in das Gamescore. Das ist ein interaktives Spielmuseum. Da machen wir sogar eine Zeitreise durch 5000 Jahre Spielgeschichte. Von so richtig antiken Brettspielen geht's hin bis zu den neuesten VR-Brillen. was da so alles spielerisch geboten ist und was die Highlights in unserem Highlights sind, hören wir gleich um 20 vor 9 in den 1000 Highlights unserer Heimat.
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0: 20 Minuten für 9 haben wir es an diesem Mittwochmorgen.
1: Schönen guten Morgen.
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0: Trixi, heute wollen wir einfach nur spielen, stimmt's?
1: Genau, und zwar im Gamescore, das interaktive Spielmuseum in Münchwilen.
0: Interaktiv heißt, ich darf die dann auch selber spielen, die Spiele, ne?
1: Klar, und dabei machen wir sogar noch eine Zeitreise durch 5000 Jahre Spielgeschichte, von antiken Brettspielen bis hin zu den neuen VR-Brillen. Andreas Deutsch ist der Gründer des Museums. Guten Morgen, Andreas.
0: Guten Morgen, Andreas.
3: Ja, guten Morgen, Sven und Trixi.
1: Andreas, was sind denn so die Highlights bei Ihnen?
3: Die Arcade-Automaten sind echte Publikumsmagnete, wobei mein persönlicher Favorit ständig wechselt. Kommt auch darauf an, bei welchem Spiel das ich gerade gewinne oder verliere. Und genau das macht aber auch den Reiz aus. Bei jeder Generation, jeder findet sein eigenes Highlight und das ist genial.
0: Also da muss ich noch nicht mal ein großer Experte sein. Für wen ist das Museum denn was?
3: Ganz klar für alle. Kinder entdecken neue Spiele, Erwachsene erinnern sich an ihre Kindheit und Großeltern. Ja, zocken bei den Flippern und zeigen manchmal überraschend viel Ehrgeiz. Spiele verbinden Generationen und genau das erlebt man bei uns.
0: Ich kann ja sagen, Trixi, beim Flippern, da zeige ich auch ganz besonders großen Ehrgeiz.
1: Ja eben, dann gehst du am besten jetzt ins Gamescore, das interaktive Spielmuseum in Münchwilen und kannst da wirklich den ganzen Tag dich spielerisch austoben. Und mehr der 1000 Highlights unserer Heimat gibt's auch morgen wieder um 20 vor 9 und auch jederzeit zum Nachhören auf radioseefunk.de.
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0: Schönen guten Morgen an diesem Mittwoch. Ich hoffe, Sie haben ausgiebig gefrühstückt und haben sich's richtig schön gemacht an diesem Mittwochmorgen. So wie unser Reporter Yannick Lamar. Der war nämlich heute Morgen schon in aller Herrgottsfrühe beim Fußballfrühstück, wenn man so möchte, in Bregenz. Sie wissen vielleicht, Österreich hat heute Morgen gegen Jordanien sein erstes WM-Spiel seit langer, langer Zeit bestritten. Und Yannick Lamar war beim Public Viewing mit dabei und hat da sich richtig schön getummelt bei den Ösi-Fans. Ja, damit einen schönen guten Morgen auch an unseren Kollegen Jan Grunewald.
1: Guten Morgen.
0: Ich bin mal gespannt, was er zu berichten hat. Das Spiel ist ja durch. Österreich hat mit 3-1, glaube ich, gewonnen. Ja. Und ich glaube, der Herr Lamar hat da einiges zu berichten.
2: Oh ja, der hat wirklich einiges zu berichten. Hat auch noch mit einigen Menschen in der Halle da, wo das Public Viewing stattgefunden hat,
0: gesprochen. Das war bei Bregenz,
2: Hart. Genau, bei Hart oder bei Bregenz, genau, in Hart, und die waren wirklich alle von den Socken und mega glücklich. Und ein paar Stimmen aus der Halle hören wir dann gleich noch bei mir um 9:45.
0: Ja, man kann man schon mal Mittwochmorgens um 6 Uhr beim Public Viewing sein. Yannick Lamar war dabei. Wir waren so semi dabei, Sven und Trixi. Und wenn Sie möchten, sind Sie morgen auch wieder dabei. Wenn Sie mögen.
3: Und auch wenn Sie uns mögen.
0: Hören wir uns morgen wieder hier bei Radio Seefunk ab 6.

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6: Ich bin Mia Hin. Guten Morgen. Im Ukraine-Krieg soll der Druck auf Russland erhöht werden. Beim G7-Gipfel waren sich alle Staats- und Regierungschefs einig, die Sanktionen zu verschärfen. US-Präsident Trump forderte so deutlich wie lange nicht, dass Russland verhandeln solle. Zum Abschluss des Gipfels geht es heute um Wirtschaft und KI. Die Innenminister der Länder wollen den Kampf gegen Sozialleistungsbetrug verschärfen. Darum geht's auf der heute startenden Innenministerkonferenz. Laut Bild geht's unter anderem um strengere Regeln bei Bürgergeld und Kindergeld für EU-Ausländer. Österreich feiert zum WM-Comeback nach 28 Jahren direkt einen Sieg. Gegen Jordanien siegte die ÖFB-Auswahl mit 3:1. Zuvor schlug Titelverteidiger Argentinien Algerien mit einem Dreierpack von Lionel Messi mit 3:0. Außerdem spielten Frankreich, Senegal 3:1 und Irak, Norwegen 1:4. Und jetzt mehr Nachrichten aus unserer Heimat. Der Bodensee Airport in Friedrichshafen hat wieder schwarze Zahlen geschrieben, allerdings nur mit Millionenhilfen von Stadt und Kreis. Ohne diese Zuschüsse hätte der Flughafen erneut Verluste gemacht und bleibt damit weiter auf öffentliche Unterstützung angewiesen. Die Gemeinde Wiegoltingen ist zur größten Storchenhochburg der Region geworden. 16 Paare und fast 40 Jungtiere leben dort. Wegen Kot- und Dachschäden soll ein neuer Storchenverein die Tiere mit zusätzlichen Nistplätzen von Häusern fernhalten. Das Aqualon in Bad Säckingen hat seinen Umsatz leicht gesteigert. Damit zeigen sich die Betreiber der Therme sehr zufrieden und sehen das Bad auf einem guten Weg. Die meisten Nachrichten aus der Region hören Sie wieder in einer Stunde bei Radio Seefunk.
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7: Aktuell 20 Grad am Zeppelin-Museum in Friedrichshafen, in Lindenberg am Deutschen Hutmuseum, da sind es 13 Grad und in Stein am Rhein an der Harfe, da sind es schon 21 Grad. Es ist sonniger und wärmer als gestern. Der für heute angekündigte großflächige Regen so in Oberschwaben, der hat sich mehr oder weniger in Wohlgefallen aufgelöst. Nur noch im Wurzacher Ried, da regnet es heute am Nachmittag mal ganz kurz, so für 1-2 Stunden, immer mal wieder ein paar Schauer, sonst eben viel Sonne bei 25 bis 31 Grad. Morgen Sonne und noch heißer bei 28 bis 34 Grad. Und der Radio Seefunk Wettertrend für die ganze Heimat. Auch am Freitag sehr heiß, am Abend gibt's dann Gewitter.
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7: Blitzer auf der B317, Ortsdurchfahrt von Feldberg-Ort. Außerdem in Singen, hier in der Radolf-Zeller-Straße beim Hohentwiel-Stadion. Und in der Schweiz wird auch geblitzt, und zwar in Basel am Bäumlihof.
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7: Gerade hat mir Radio-Seefunk-Hörer Hajo noch eine WhatsApp geschrieben. Der schreibt, Unfall auf der A5 Bad Krozingen Richtung Mülheim. Gerade eben passiert, da staut es sich jetzt. Dankeschön, Hajo, fürs Bescheid geben. Auf der B34 zwischen Dogern und Albruck, da hat es auch einen Unfall gegeben. Hier läuft schon die Unfallaufnahme. In der Schweiz auf der A1 bei der Verzweigung Winterthur auch ein Unfall. Linke Spur ist gesperrt. Deshalb staut es sich auch zwischen Matzingen und Wülflingen. 9 Kilometer, sie brauchen hier eine Stunde länger. Und auf der A4 zwischen Trillikon und der Verzweigung Winterthur 10 Kilometer Stau oder stockend 12 Minuten dauert es hier länger. Sonst sieht's noch gut aus. Wenn Ihnen was aufgefallen ist, per Anruf oder WhatsApp gerne durchmelden. Staus oder Blitzer, das geht an die 07531 28 65 33. Allen unterwegs eine gute und sichere Fahrt.
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7: So klang's heute Morgen um 10 nach 8 beim Public Viewing in Hart bei Bregenz in Österreich. Österreich gewinnt seit 28 Jahren erstmals wieder ein WM-Spiel. Gegen Jordanien stand es dann am Ende 3:1. Und unser Kollege Yannick Lamar, der war vor Ort. Und wir hören gleich mal noch ein paar Stimmen aus der Halle, in der er dort war und Public Viewing mit angeschaut hat. Jetzt aber erstmal Pop-Rock aus den 80ern von Billy Idol. Moni Moni und damit einen schönen guten Morgen am Mittwoch.
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0: Hier ist Radio Seefunk um gleich 9:12 und hier hat gerade das Telefon geklingelt. Guten Morgen, wer ist dran?
1: Morgen Jan, hier ist der Paul.
0: Hallo Paul, was gibt's?
1: Auf der Landesstraße zwischen Hammer-Eisenbach und der Kalten Herberge fahren momentan Radpanzer, 3 Stück der Bundeswehr, gefolgt von einem ganzen Stau. Und die wäre dann oben auf die B500 entweder Richtung Furtwangen oder in Richtung Freiburg fahren.
0: Alles klar, also da sind Panzer unterwegs, da staut es sich. Dankeschön an unseren Radio-Seefunk-Hörer Paul. Gute Fahrt weiterhin und fahren Sie, wo auch immer Sie gerade unterwegs sind, vorsichtig.
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0: Creedence Clearwater Revival hier bei Radio Seefunk um 9:45. Morgens um 6:15 kann es schon mal vorkommen, dass man aus der Bar rausstolpert. Aber morgens um 6:15 absichtlich zum Public Viewing zu gehen, das kommt schon mal deutlich seltener vor. Damit einen schönen Vormittag hier bei Radio Seefunk. Aber so haben es knapp 300 Leute in Hart bei Bregenz heute Morgen eben gemacht. Denn um 6 Uhr ging das WM-Spiel Österreich gegen Jordanien los. Mittendrin war auch mein Kollege Yannick Lamar. Und nach dem Sieg Österreichs hat er noch mit ein paar Leuten im Spannrahmen, wie die Halle heißt, gesprochen.
1: Also ich stehe jetzt hier neben dem Sebastian aus Bregenz und ich schaue in ein super glückliches Gesicht. Wie fühlt sich denn dieser Moment gerade für Sie an?
2: Ja, sensationell. Es war ganz wichtig, dass wir den Auftakt gewinnen. Und ja, könnte nicht schöner sein, nach 28 Jahren wieder mal ein WM-Spiel zu gewinnen.
1: Wie geht es denn jetzt weiter für Sie? Also fahren Sie jetzt auf die Arbeit oder?
2: Genau, jetzt haben wir da sensationell gutes Frühstück genossen. Und jetzt trinken wir noch eine Kleinigkeit und dann fahren wir weiter in die Firma.
1: Was sagen Sie denn dann jetzt Freunden oder Kollegen, denen Sie jetzt über den Weg laufen?
2: Dass ich auf einem Public Viewing war in Hart und das Spiel genossen habe mit anderen Freunden. Und ja, sie haben was verpasst, wenn sie es nicht angeschaut haben.
1: Vielen Dank und zurück ins Studio.
0: Die Freude bei den Österreichern über den Sieg gegen Jordanien ist also groß. Am Ende stand es übrigens 3:1 und das wirklich sehr knapp, denn in den letzten paar Sekündchen gab es noch einen Elfmeter für Österreich und der ging rein.
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0: The Sweet und The Ballroom Blitz hier bei Radio Seefunk. 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Gleich ist es zwei Minuten vor 9:30 und um 9:45, da schauen wir uns mal das Thema Recycling genauer an. Es sollte ja und es wird auch immer mehr recycelt und die schweizerischen Bundesbahnen, die gehen jetzt mit einem sehr, sehr großen Beispiel voran. Mehr dazu gleich um 9:45.
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0: Auf der A5 Richtung Basel wird geblitzt zwischen dem Dreieck Neuenburg und dem Rastplatz Fischergrund. Außerdem in Wangenheid hier in der Gustav-Freitag-Straße. In Ravensburg in der Ziegelstraße beim Hallenbad ist auch einer aufgebaut worden. Dankeschön an Radio Seefunk-Hörerin Gabi fürs Bescheid geben. Und in der Schweiz, da steht einer in der Ortsdurchfahrt von Teufen ZH.
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0: Die B34, da hat es einen Unfall gegeben zwischen Dogern und Albruck. Deswegen ist sie momentan gesperrt hier, diese Strecke. Und auf der B12 bei Argenbühl, da sind mehrere Gegenstände auf der Fahrbahn. Fahren Sie da auch bitte ganz besonders vorsichtig. Radio Seefunkhörer Hajo hat sich vorher noch gemeldet mit einem Unfall bzw. auch Stau, und zwar auf der A5 von Bad Krozingen in Richtung Müllheim. Aktuell sieht es hier ja noch ganz überschaubar aus. Es gibt 9 Minuten Zeitverlust. Und dann schauen wir noch in die Schweiz. Hier klemmt es auf der A1 zwischen Dietikon und Zürich. 7 Kilometer stockend, 10 Minuten plus. Wenn Ihnen noch was aufgefallen ist, gerne durchgeben per Anruf oder WhatsApp 07531 28 65 33. Allen unterwegs eine gute und sichere Fahrt.
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1: Einen schönen Vormittag mit Radio Seefunk und jetzt ist es gleich 9.44 Uhr. Recycling, das ist ja ein Thema, an dem man heutzutage kaum noch vorbeikommt und das ist ja auch richtig so. In der Schweiz, da werden zum Beispiel bei SBB Zugwaggons jetzt Sachen recycelt. Das ist das Modell Einheitswagen 4. Davon können 93% sowieso schon recycelt werden. Zum Beispiel wird das Metall angeschmolzen und die restlichen 7%, die werden weiterverwendet. Zum Beispiel die Fenster oder auch die Lampen. Mara Zehnhäusern ist die Mediensprecherin der SBB. Was entsteht denn eigentlich so zum Beispiel jetzt aus den Lampen von diesen Waggons?
2: Die Deckenlampen, also die Abdeckungen der Lampen, diese Plastikabdeckungen in den Zügen, diese werden wiederverwendet für Stehlampen. Da haben wir aktuell einen Prototypen erstellt und sind in Gesprächen mit einem Hersteller, der das Ganze dann größer vertreiben würde. Es ist ein gutes Beispiel auch, wie man aus Lampenabdeckungen auch was wieder machen kann, das man vielleicht so nicht erwartet und man sich dann ins Wohnzimmer stellen kann.
1: Cool, also ein echt gutes Beispiel für gelungenes Recycling. Die SBB zeigt, wie man es macht und so schwer ist es gar nicht.
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0: Sandra und Innocent Love hier bei Radio Seefunk. Einfach die beste Musik. Es ist 3:50. Gleich mit dabei 80er Pop von Frankie Goes to Hollywood. Relax. Außerdem Soft Rock von Smokey mit dabei. Mexican Girl und Depeche Mode haben auch eine Synthie-Pop-Nummer aus unserem Lieblingsjahrzehnt für uns. People are people. Gleich hier um 9:45 bei Radio Seefunk. Das ist einfach die beste Musik.
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10: Ich bin Mia Hin. Guten Tag. Im Ukraine-Krieg soll der Druck auf Russland erhöht werden. Beim G7-Gipfel waren sich alle Staats- und Regierungschefs einig, die Sanktionen zu verschärfen. US-Präsident Trump forderte so deutlich wie lange nicht, dass Russland verhandeln solle. Zum Abschluss des Gipfels geht es heute um Wirtschaft und KI. In etlichen Städten in ganz Deutschland haben Studenten heute zu Protesten aufgerufen. Sie wollen gegen Sparmaßnahmen in der Bildung demonstrieren und sie kritisieren auch die BAföG-Diskussionen in der Bundesregierung. Noch ist weiter unklar, ob Schwarz-Rot die BAföG-Sätze erhöht oder nicht. Österreich hat sein Auftaktspiel bei der Fußball-WM gewonnen. 3:1 hieß es am Ende gegen Jordanien. Zuvor hatten die Favoriten Frankreich und Argentinien gewonnen. Frankreich setzte sich mit 3:1 gegen Senegal durch. Argentinien gewann 3:0 gegen Algerien. Außerdem schlug Norwegen den Irak mit 4:1. Und jetzt mehr Nachrichten aus unserer Heimat. Die Schiffe der Schweizerischen Schifffahrtsgesellschaft Untersee und Rhein fahren ab morgen wieder durchgehend zwischen Schaffhausen und Konstanz. Möglich machen das der aktuelle Pegelstand sowie die wieder freie Schifffahrtsrinne im Abschnitt zwischen Stein am Rhein und Diessenhofen. Der Bodensee Airport in Friedrichshafen hat wieder schwarze Zahlen geschrieben, allerdings nur mit Millionenhilfen von Stadt und Kreis. Ohne diese Zuschüsse hätte der Flughafen erneut Verluste gemacht und bleibt damit weiter auf öffentliche Unterstützung angewiesen. Die Gemeinde Wiegoltingen ist zur größten Storchenhochburg der Region geworden. 16 Paare und fast 40 Jungtiere leben dort. Wegen Kot- und Dachschäden soll ein neuer Storchenverein die Tiere mit zusätzlichen Nistplätzen von Häusern fernhalten. Die meisten Nachrichten aus der Region hören Sie wieder in einer Stunde bei Radio Seefunk.
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0: In Laufenburg am Laufenplatz, da steht die 18 auf dem Thermometer. 22 Grad sind es schon in Lindau am Mangturm und 15 Grad in Kloten bei der reformierten Kirche. Es wird sehr warm heute und es ist auch sonniger und wärmer als gestern. Denn für heute war eigentlich mehr Regen angekündigt. Allerdings regnet es heute Nachmittag nur noch ganz kurz im Wurzacher Ried für etwa eine Stunde. Sonst ist es trocken mit viel Sonne bei 25 bis 31 Grad. Morgen Sonne und noch heißer, 28 bis 34 Grad. Und der Radio Seefunk Wettertrend für die ganze Heimat. Auch am Freitag wird es sehr heiß, am Abend kommen dann ein paar Gewitter runter.
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0: Radio Seefunkhörerin Gabi hat uns einen Blitzer gemeldet, steht in Ravensburg in der Ziegelstraße beim Hallenbad. Dankeschön. Außerdem wird geblitzt in Konstanz, hier in der Spanierstraße beim Konstanzer Wirtshaus. Und in der Schweiz, da steht auch einer zwischen Berg TG und Opfershofen TG. Und in Österreich, da wird auch geblitzt auf der A14 zwischen dem Bregenzer Knoten und Lauterach-Wolfurt.
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0: Vorsicht auf der A81 zwischen Geisingen und Engen. Da liegen mehrere Gegenstände auf der Fahrbahn und da ist auch ein Fahrzeug liegen geblieben. Auf der B34 zwischen Dogern und Albruck, da läuft momentan eine Unfallaufnahme. Mittlerweile ist die Straße aber wieder frei, so wie das hier aussieht. Und B34 zwischen Waldshut und Tiengen, 9 Kilometer stockend, 15 Minuten Zeitverlust. Und dann hätten wir noch die A3 in der Schweiz zwischen Rheinfelden und Aigen. Auch hier stockt es, da brauchen Sie 10 Minuten länger. Wenn Ihnen noch was aufgefallen ist, Staus oder Blitzer, gerne durchgeben per Anruf oder WhatsApp-Sprachnachricht 07531 28 65 33. Allen unterwegs wünsche ich eine gute und sichere Fahrt.
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0: Schönen Mittwoch, es ist 10:04 und heute Morgen um 6 Uhr ging das Spiel Österreich gegen Jordanien los. Das hat uns heute Morgen bei Sven und Trixi am Morgen natürlich am meisten beschäftigt. Aber es gab ja noch sowas wie die Nacht der Topstars. Es gab ja noch mehr Spiele heute Nacht. Und welche Topstars in dieser Nacht ordentlich Tore geschossen haben, das verrate ich Ihnen gleich um 10:15 Uhr. Schönen Vormittag.
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1: Um 10.16 Uhr. Bei der Fußball-WM sind ja weitere Überraschungen erstmal ausgeblieben. Dafür gab es aber eher sowas wie die Nacht der Topstars. Fabian Hoffmann aus unserem WM-Studio. Um welche Stars handelt es sich denn?
2: Messi, Mbappé, Haaland. Die Top-Torjäger haben in ihren ersten Spielen bei dieser WM mal so gar nichts anbrennen lassen. Messi, immerhin schon 38, machte beim 3:0 gegen Algerien alle drei Treffer. Bei seiner sechsten WM stellt er damit den WM-Torrekord von Miroslav Klose ein. Mbappé und Haaland trafen jeweils doppelt bei den Siegen von Frankreich gegen den Senegal und von Norwegen gegen den Irak. Und Österreich ist ja nach fast 30 Jahren wieder bei einer WM dabei. Zum Auftakt gab es jetzt im Frühstücksspiel gegen den krassen Außenseiter Jordanien ein 3:1.
1: Und heute Abend geht es ja dann auch weiter bei der Fußball-WM. 19 Uhr steigt ein weiterer Superstar ins Turnier ein. Da spielt nämlich Cristiano Ronaldo mit Portugal gegen die Demokratische Republik Kongo. Und um 21 Uhr treffen dann noch England und Kroatien aufeinander.
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6: Auf der A5 Richtung Basel zwischen dem Dreieck Neuenburg und dem Rastplatz Fischergrund steht ein Blitzer. Außerdem in Wielen hier in der Gartenstraße. Und in der Schweiz wird auch geblitzt. Und zwar in Basel am Bäumlihof.
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6: Die Blitzermeldung auf der A5 bringt uns aber leider gerade recht wenig, denn da ist momentan die A5 Richtung Basel zwischen dem Dreieck Neuenburg und Efringenkirchen gesperrt nach einem Unfall. Dankeschön auch nochmal fürs Melden an unseren Radio-Seefunk-Hörer Hajo. Aktuell ist vor der Sperrung 2 Minuten Stau in der Gegenrichtung, da staut es sich auch. 15 Minuten sind's, wenn Sie von Basel in Richtung Karlsruhe unterwegs sind, beziehungsweise erstmal Richtung Freiburg. Also auf der A5 klemmt's da ein bisschen. Vorsicht auch auf der A81 zwischen Geisingen und Engen, da mehrere Gegenstände und ein liegen gebliebenes Fahrzeug auf der Fahrbahn. Und auf der B31 zwischen Friedrichshafen und Immenstadt, da stockt es, 5 Minuten brauchen Sie länger. Außerdem zwischen Immenstadt und Hagenau auf der B31 auch mal wieder Stau, da brauchen Sie 8 Minuten länger. Und in der Schweiz noch auf der A3 zwischen Urdorf und der Verzweigung Limmertal, auch hier ein bisschen stockender Verkehr, 6 Minuten plus. Wenn Ihnen noch was aufgefallen ist, dann immer her damit. Rufen Sie an oder schreiben Sie eine WhatsApp oder schicken Sie eine WhatsApp-Sprachnachricht. Ist Ihnen überlassen. 07531 28 65 33 ist die Nummer für alles. Allen unterwegs wünsche ich eine gute und vor allem sichere Fahrt.
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0: Es ist 10.41 Uhr.
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2: Eigentlich war für heute ja Regen in Oberschwaben und am Bodensee angesagt, aber das hat sich irgendwie wieder verzogen. Nix da. Auf dem Wetterradar sehe ich jetzt nur noch so ein paar kleine Schauerchen so im Wurzacher Ried. Die sind aber auch schon weniger geworden. Vielleicht regnet es ja heute gar nicht mehr. Also wir sind auf einem sehr guten Weg. Es gibt heute auf alle Fälle viel, viel Sonne. Das ist schon mal klar. Ein paar lockere Quellwolken. Also nichts, wo man jetzt Angst haben müsste, dass da Wasser rauskommt. Sonnencreme sollten Sie aber heute bitte nicht vergessen nach Feierabend. Heute werden es nämlich 25 Grad am Schluchsee bis 31 Grad im Baselbiet. Sonne hat sehr viel Kraft und im Weinland und im Markgräflerland, da wird es auch sehr, sehr heiß. Für den Biergartenbesuch im Feierabend, also eigentlich schon recht knackig, aber wir können uns ja schön abkühlen. Und wenn Sie die Sonnencreme vorher in den Kühlschrank stellen, dann sage ich Ihnen, dann ist das ein richtig wohltuendes Gefühl. Probieren Sie es mal aus.
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Minuten vor 11 ist es. Hier ist Radio Seefunk. Einfach die beste Musik an diesem Mittwochvormittag. Gleich wird gerockt mit The Rasmus. In the Shadows aus dem neuen Jahrtausend. Außerdem geht's in unser Lieblingsjahrzehnt mit Pop von Camouflage. Aus Bietigheim-Bissingen mit Love is a Shield. Außerdem Powerfrau Whitney Houston mit einer Powerballade.

0: Nothing with the Houston. Gleich hier um kurz nach 11 bei Radio Seefunk. 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
6: Ich bin Mia Hin. Guten Tag. Beim G7-Gipfel in Evian geht es heute um Wirtschaft und KI. Am Vormittag sitzen auch Partnerländer und Wirtschaftsvertreter mit am Tisch. Danach sprechen die Staats- und Regierungschefs mit Tech-Bossen über künstliche Intelligenz. Bereits gestern kündigten die G7 neue Sanktionen gegen Russland an. Die Innenminister der Länder diskutieren darüber, Sozialleistungen für EU-Ausländer zu kürzen. Laut Bild soll es schwieriger für sie werden, etwa an Bürgergeld zu kommen. Thema bei der Innenministerkonferenz ist auch die Frage, wie man Sozialleistungsbetrügern besser auf die Schliche kommt. Da soll künftig KI helfen. Bei der Fußball-WM haben die Topstars überzeugt. Messi, Mbappé und Haaland führten Argentinien, Frankreich und Norwegen jeweils zum Sieg. Bei seiner 6. WM stellt Messi dank seiner 3 Treffer außerdem den WM-Torrekord von Miroslav Klose ein. Und Österreich hat am Morgen mit 3:1 gegen Jordanien gewonnen. Und jetzt mehr Nachrichten aus unserer Heimat. Auf Schloss Langenstein bei Orsingen-Nenzingen haben sich am Wochenende 10 Paare spontan kirchlich trauen oder segnen lassen. Bei der Aktion Einfach heiraten der evangelischen Kirche wollten viele ihre Liebe nach Jahren noch einmal ganz bewusst bekräftigen und sich Gottes Segen für ihren gemeinsamen Weg holen. Singen investiert in den Ratssaal. Für 100.000 Euro bekommt der Gemeinderat eine neue Sprechanlage. Die alten Mikrofone fallen immer häufiger aus. Deshalb hat der Ausschuss die Anschaffung jetzt beschlossen. Freie Fahrt gibt es wieder durch Überlingen-Hödingen. Die sanierte Kreisstraße ist nach monatelangen Bauarbeiten wieder komplett geöffnet. Der Bodenseekreis und die Stadt haben zusammen rund 1,4 Millionen Euro investiert. Erneuert wurden neben der Straße auch Gehwege, Beleuchtung und Leitungen. Die meisten Nachrichten aus der Region hören Sie wieder in einer Stunde bei Radio Seefunk.
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0: Aktuelle Temperaturen habe ich für Sie um kurz nach 11 aus Friedrichshafen. Hier am Zeppelin-Museum 25 Grad, nochmal 25 in Ehingen an der Städtischen Galerie und 17 Grad, bisschen kühler, in Koblenz am Hotel Blume. Es ist sonniger und wärmer als gestern. Der für heute angekündigte Regen, großflächig sollte er ja sein in Oberschwaben, der hat sich so gut wie verdünnisiert. Nur noch im Wurzacher Ried, da soll es am Nachmittag so etwa eine Stunde regnen, ganz kurz. Sonst viel Sonne bei 25 bis 31 Grad. Morgen dann Sonne und noch heißer, 28 bis 34 Grad. Und der Radio-Seefunk-Wettertrend für die ganze Heimat. Auch am Freitag sehr heiß, am Abend gibt's dann ein paar Gewitter.
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0: Auf der B31 wird auf Höhe von Löffingen geblitzt. Außerdem in Wangenheid, hier in der Gustav-Freitag-Straße. In Ravensburg in der Ziegelstraße beim Hallenbad. Dankeschön an Radio-Seefunk-Hörerin Gabi fürs Bescheid geben. Und in der Schweiz steht ein Blitzer zwischen Berg und Opfershofen, beides im Kanton Thurgau.
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0: Die A5, da hat es einen Unfall gegeben, und zwar von Freiburg in Richtung Basel. Die ist momentan zwischen dem Dreieck Neuenburg und Efringenkirchen immer noch gesperrt. In der Gegenrichtung, da staut es sich. 9 Minuten brauchen Sie da länger. Dann schauen wir auf die B31 hier zwischen Meersburg und Hagnau. Stau, 19 Minuten Zeitverlust. Und auf der B34 zwischen Waldshut und Hingen, 10 Minuten Zeitverlust. Wenn Ihnen noch was aufgefallen ist, Staus oder Blitzer, gerne durchgeben. 07531 28 65 33. Allen unterwegs gute und sichere Fahrt.
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0: Ich wünsche Ihnen einen schönen Mittwochvormittag. Los geht's in dieser Stunde jetzt mit Billy Joel, Uptown Girl. Außerdem die Kings mit einer ordentlichen Rocknummer gleich mit dabei. Und eine schöne Popballade kommt gleich von Whitney Houston. Hallo zusammen.
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12 Minuten nach 11. Hier ist Radio Seefunk am Mittwochvormittag. Schön, dass Sie mit dabei sind. Jetzt mal Lust auf ein kleines Ratespielchen. Einfach so, ohne Gewinn, ohne Anruf. Ich spiele Ihnen jetzt mal eine B-Seite vor von der Singleplatte und Sie versuchen sich dran zu erinnern, was die A-Seite dazu war. Haben Sie sicherlich zu Hause im Plattenschrank. Entweder immer noch oder gehabt. Bereit?

Die Gruppe heißt Europe, so viel sage ich schon mal. Das ist Love Chaser von Europe und es ist die B-Seite von... Carrie. Einer der erfolgreichsten Songs von Europe und genau die Nummer hören wir jetzt hier bei Radio Seefunk. 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

0: Ramblin' Man hier bei Radio Seefunk von den Allman Brothers. Es ist 11.26 Uhr. Schönen Vormittag am Mittwoch wünsche ich Ihnen. Recycling, das ist ja so ein Thema, an dem man heutzutage kaum noch vorbeikommt. Und da schwimmt jetzt auch die Schweizerische Bundesbahn mit, die SBB. Die recycelt nämlich Zugwaggons, genauer gesagt den Einheitswagen 4, der seit den 80ern im Betrieb ist und das immer noch. Aber er soll jetzt langsam raus aus dem Schienennetz und deswegen muss das ja irgendwie wiederverwendet werden, das ganze Zeug, was da drin und dran ist. Wie es funktioniert und was genau recycelt wird, das erkläre ich Ihnen gleich um 11:45 hier bei Radio Seefunk.
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8: Geblitzt wird in Wielen in der Gartenstraße, außerdem auf der B31 auf Höhe von Löffingen, in Singen in der Radolf-Zeller-Straße, hier direkt beim Hohentwiel-Stadion, in Konstanz in der Spanierstraße beim Konstanzer Wirtshaus und in der Schweiz steht auch ein Blitzer, und zwar zwischen Berg und Opfershofen im Kanton Thurgau.
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8: Es klemmt auf der B31 zwischen Immenstadt und Hagnau mal wieder. 4 Kilometer Stau, 14 Minuten plus. Und in der Schweiz auf der A3 zwischen Urdorf und der Verzweigung Limmattal. 3 Kilometer Stau, 7 Minuten plus. Und Vorsicht auf der A3 zwischen Eiken und Rheinfelden. Da liegen mehrere Gegenstände auf der Fahrbahn. Sonst sieht's gut aus. Ah nee, eins habe ich noch vergessen. Immer noch die A5, und zwar Richtung Basel. Vom Dreieck Neuenburg in Richtung Efringen-Kirchen fahrend. Da ist immer noch gesperrt. Da hat's nämlich einen Unfall gegeben. Und deswegen staut es sich hier auch vor der Ausleitung. 31 Minuten da mittlerweile. Und in der Gegenrichtung, da staut sich's ebenfalls auf 14 Minuten. Also wenn Sie Richtung Karlsruhe hochfahren, beziehungsweise Richtung Freiburg. Das wär's aber jetzt wirklich für den Moment. Wenn Ihnen doch noch was aufgefallen ist, dann lassen Sie es mich gerne wissen per Anruf oder WhatsApp, am besten als Sprachnachricht. Das Ganze geht über die 07531 28 65 33. Allen unterwegs eine gute und sichere Fahrt.
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0: Es ist 11.42 Uhr gleich. Hier ist Radio Seefunk am Mittwochvormittag. Recycling, das ist ja ein Thema, an dem man heutzutage so gut wie gar nicht mehr vorbeikommt. Und das ist ja auch ganz richtig so. In der Schweiz werden bei der SBB, bei der Schweizerischen Bundesbahn, Zugwaggons recycelt. Das ist das Modell Einheitswagen 4, also seit den 80ern im Einsatz, soll jetzt aber Ende der 30er rausgenommen werden. Und davon können 93% recycelt werden von diesem Wagen. Und die restlichen 7%, die müssen ja auch irgendwie weiterverwendet werden. Zum Beispiel können da die Fenster oder auch die Lampen benutzt werden. Mara Zehnhäusern ist Mediensprecherin bei der SBB. Was genau wird denn da jetzt eigentlich alles recycelt?
1: Insgesamt ist es so, dass wir 93% des Gesamtgewichts von diesen Wagen, von diesen Materialien recyceln können, also das Metall, das eingeschmolzen werden kann zum Beispiel. Und für die restlichen 7% haben wir eben verschiedene Maßnahmen gesucht, damit auch diese weiterverwendet werden können.
0: Was kann man denn jetzt außer Fenster und Lampen sonst noch so weiterverwenden?
1: Die Sitze sind auch relativ beliebt, vor allem die Sitze der ersten Klasse. Dafür gibt es schon einen Markt. Die verkaufen wir selber auf SBB Resale. Aber es wird natürlich nur eine limitierte Menge an Sitzen geben, wahrscheinlich viel weniger als die Nachfrage wäre. Und es gehen nicht alle in den Verkauf. Ein Teil wird in den Verkauf gehen.
0: Also, wer schon immer mal so einen echten Erste-Klasse-Sitz aus einem Original-SBB-Waggon der 80er haben wollte, ja, jetzt wäre die Möglichkeit dazu. Die werden so ab 300 Schweizer Franken aufwärts gehandelt, also eigentlich auch noch ganz erschwinglich und es sitzt sich anscheinend ganz bequem auf den Dingern, habe ich gehört.
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0: Die Communards in ihrer 80er-Version von Don't Leave Me This Way. War ja nicht das einzige Cover von diesem Song. 11.57 Uhr haben wir es. Gleich geht's also wieder ab in die Mittagspause. Bei uns dann der Mehr-Musik-Mittag zusammen mit 90er-Pop von Einike Musi. Hier comes the Hot Stepper. Außerdem Manfred Mann's Earth Band mit Rock aus den 80ern, unserem Lieblingsjahrzehnt. For You und mit Kylie Minogue geht's gleich in die 2000er. Can't get you out of my head. Gleich hier um kurz nach 12 im Mehr Musikmittag bei Radio Seefunk. 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
15: Ich bin Mia Hin. Guten Tag. Zivilschutz und Sozialleistungen. Darum geht's ab heute bei der Innenministerkonferenz. Die Minister beraten, wie sich Deutschland besser für Krisen rüstet, etwa was die Versorgung der Bevölkerung angeht. Andererseits steht zur Debatte, die Sozialleistungen für EU-Ausländer zu kürzen. Im Ukraine-Krieg soll der Druck auf Russland erhöht werden. Beim G7-Gipfel waren sich alle Staats- und Regierungschefs einig, die Sanktionen zu verschärfen. US-Präsident Trump forderte so deutlich wie lange nicht, dass Russland verhandeln solle. Zum Abschluss des Gipfels geht es heute um Wirtschaft und KI. Österreich hat sein Auftaktspiel bei der Fußball-WM gewonnen. 3:1 hieß es am Ende gegen Jordanien. Zuvor hatten die Favoriten Frankreich und Argentinien gewonnen. Frankreich setzte sich mit 3:1 gegen Senegal durch. Argentinien gewann 3:0 gegen Algerien. Außerdem schlug Norwegen den Irak mit 4:1. Und jetzt mehr Nachrichten aus unserer Heimat. Die Schiffe der Schweizerischen Schifffahrtsgesellschaft Untersee und Rhein fahren ab morgen wieder durchgehend zwischen Schaffhausen und Konstanz. Möglich machen das der aktuelle Pegelstand sowie die wieder freie Schifffahrtsrinne im Abschnitt zwischen Stein am Rhein und Diessenhofen. Schweizer Kinder wachsen offenbar schneller als bisher gedacht. Neue Daten zeigen, Kinder in der Schweiz sind im Schnitt bis zu 4 Zentimeter größer und deutlich seltener übergewichtig, als frühere internationale Vergleichswerte vermuten ließen. Die Gemeinde Wiegoltingen ist zur größten Storchenhochburg der Region geworden. 16 Paare und fast 40 Jungtiere leben dort. Wegen Kot- und Dachschäden soll ein neuer Storchenverein die Tiere mit zusätzlichen Nistplätzen von Häusern fernhalten. Die meisten Nachrichten aus der Region hören Sie wieder in einer Stunde bei Radio Seefunk.
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0: Aktuelle Temperaturen um kurz nach 12, 28 Grad in Rheinfelden am Freibad, das ging schnell. In Wasserburg am Museum am Mahlhaus 22 Grad und in Möhlin am Almendpark, da steht die 23 Grad. Ja, es wird noch ein bisschen wärmer, es ist sonniger vor allem als gestern. Der Regen, der für heute angekündigt war, der hat sich eigentlich so aufs Wurzacher Ried beschränkt und das kommt dann heute Nachmittag da ganz wenig runter, wenn überhaupt. Und sonst eben viel Sonne bei 25 bis 31 Grad heute. Morgen dann auch Sonne und noch ein Stückchen heißer bei 28 bis 34 Grad. Und der Radio Seefunk Wettertrend für die ganze Heimat. Auch am Freitag wird es sehr heiß mit örtlich bis zu 35 Grad und am Abend kommen dann erste Gewitter.
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0: In Moos wird geblitzt vor der Kita. Dankeschön an Radio Seefunk-Hörer Ernst fürs Bescheid geben. Außerdem in Wangen-Heid hier in der Gustav-Freitag-Straße und in Radolfzell in der Friedrich-Werber-Straße am Bahnhof. In der Schweiz auch Blitzer und zwar einmal in Basel am Bäumlihof und in der Ortsdurchfahrt von Embrach.
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0: So rund um die Mittagszeit, da entspannt sich das Ganze ja normalerweise. Und so sieht es auch heute aus. A81 zwischen Engen und Geisingen, noch 2 Kilometer Stau, 5 Minuten plus. Vorsicht auf der B500 bei Schluchsee, da steht ein Pannenfahrzeug. Und auf der B31 zwischen Meersburg und Hagenau, da staut es sich, ist ja obligatorisch, 18 Minuten Zeitverlust. Sonst, wie gesagt, sieht alles wieder ganz fit aus. Genießen Sie Ihre Mittagspause und wenn Sie gerade noch unterwegs sind und doch noch was entdeckt haben, zum Beispiel einen Stau oder einen Blitzer, dann gerne Bescheid geben bei mir im Studio per Anruf oder WhatsApp-Sprachnachricht 07531 28 65 33. Allen unterwegs eine gute und sichere Fahrt.
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0: So, jetzt heißt es raus in die Mittagspause. Vielleicht ja vorher noch mal gucken, ob man irgendwo Sonnencreme noch eingepackt hat. Denn das kann jetzt ganz schnell gehen in der Mittagssonne. Aber ich möchte ja hier jetzt nicht vom Rausgehen abhalten. Gehen Sie raus, genießen Sie die Mittagspause und nehmen Sie uns vielleicht mit über unsere Radio Seefunk Radio App. Peter Gabriel ist mit dabei. Sledgehammer aus unserem Lieblingsjahrzehnt. Außerdem 90er Hip-Hop Pop von Aini Kamosi. Und los geht's jetzt mit einem schönen, kühlen und funkigen Getränk. Hier ist Tone Lock und Funky Cold Medina.
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5: Geblitzt wird aktuell auf der A5 Richtung Basel zwischen dem Dreieck Neuenburg und dem Rastplatz Fischergrund. Außerdem in Wielen in der Gartenstraße, in Ravensburg in der Ziegelstraße beim Hallenbad. Dankeschön an Radio Seefunk-Hörerin Gabi fürs Bescheidgeben. In Konstanz steht einer in der Spanierstraße und es wird auch geblitzt in der Ortsdurchfahrt von Feldberg-Ort hier auf der B317 und auch in der Schweiz. In Basel am Bäumlihof.
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5: Auf der A5, da ist einiges los. Und zwar, wenn Sie von Freiburg in Richtung Basel fahren möchten. Aktuell hat es, Es hat vor längerer Zeit schon einen Unfall gegeben dort. Und zwar, jetzt muss ich mich hier mal ganz kurz sortieren, genau, zwischen dem Dreieck Neuenburg und Efringenkirchen hat es den Unfall gegeben. Davor ist die Straße mittlerweile abgesperrt und Sie müssten jetzt bei Neuenburg am Rhein schon abfahren. Und vor der Ausleitung dort bei Neuenburg am Rhein hat es in Richtung Basel Stau. 53 Minuten dauert es dort länger. Und wenn Sie von Basel wegfahren in Richtung Freiburg, kurz vor der Unfallstelle, da hat es 8 Minuten plus. Also da ist heute einiges los. Auf der B31, da ist eigentlich immer was los und zwar ist vor allem zwischen Immenstadt und Hagnau, so wie jetzt auch gerade. Da haben wir momentan einen Zeitverlust von 7 Minuten. So, das wär's. Wenn Ihnen noch was aufgefallen ist, dann natürlich gerne melden bei mir im Studio mit einer WhatsApp-Sprachnachricht oder Sie rufen kurz an. Das geht über die 07531 28 65 33. Allen unterwegs wünsche ich eine gute und vor allem eine sichere Fahrt.
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10: Ich bin Mia Hin. Guten Tag. Die Innenminister der Länder diskutieren darüber, Sozialleistungen für EU-Ausländer zu kürzen. Laut Bild soll es schwieriger für sie werden, etwa an Bürgergeld zu kommen. Thema bei der Innenministerkonferenz ist auch die Frage, wie man Sozialleistungsbetrügern besser auf die Schliche kommt. Da soll künftig KI helfen. Angriffe, Bedrohungen, Sachbeschädigungen. In Deutschland gibt es weiter viele antisemitische Vorfälle. Gut 8.700 haben Meldestellen letztes Jahr registriert, ähnlich viele wie im Jahr davor. Zwei Drittel davon haben einen Israel-Bezug, aber auch Fälle mit rechtsextremen Hintergrund nehmen zu, heißt es. Das DFB-Team startet heute mit der Vorbereitung fürs nächste WM-Gruppenspiel am Samstag gegen die Elfenbeinküste. Bereits heute muss unter anderem Portugal um Superstar Cristiano Ronaldo ran. Gegner ist die Demokratische Republik Kongo. Und jetzt mehr Nachrichten aus unserer Heimat. Im Kanton St. Gallen startet eine neue Cannabis-Studie mit rund 5000 Teilnehmenden. Dabei soll unter anderem getestet werden, ob ein Versand per Post dazu beitragen kann, Konsumenten langfristig vom Schwarzmarkt weg in den kontrollierten Verkauf zu bringen. Die Schiffe der Schweizerischen Schifffahrtsgesellschaft Untersee und Rhein fahren ab morgen wieder durchgehend zwischen Schaffhausen und Konstanz. Möglich machen das der aktuelle Pegelstand sowie die wieder freie Schifffahrtsrinne im Abschnitt zwischen Stein am Rhein und Diessenhofen. Schweizer Kinder wachsen offenbar schneller als bisher gedacht. Neue Daten zeigen, Kinder in der Schweiz sind im Schnitt bis zu 4 Zentimeter größer und deutlich seltener übergewichtig, als frühere internationale Vergleichswerte vermuten ließen. Die meisten Nachrichten aus der Region hören Sie wieder in einer Stunde bei Radio Seefunk.
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11: Ja, und hier mal ein Blick auf die Temperaturen, zum Beispiel in Weil am Rhein beim Museum am Lindenplatz 17 Grad. In Häusern beim Schwalbennest, ich glaube, ich sehe nicht recht, 28 Grad. Wow. Aber auch in Leibstadt an der Mühle 28 Grad. Das ist deutlich sonniger als gestern. Von Baselbiet über den Hegau bis nach Oberschwaben bleibt es trocken und es wird auch wärmer ran an die 30 Grad, vielleicht sogar ein bisschen darüber. Ein schöner Abend und auch morgen ungetrübter Sonnenschein, dabei noch wärmer als heute und der Radio Seefunk Wettertrend für die ganze Heimat weiterhin sommerlich mit steigender Gewittergefahr.
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11: Der neueste Blitzer wurde in Moos vor der Kita entdeckt, danke an Radio Seefunk-Hörer Ernst. Auf der A5 Richtung Basel zwischen Dreieck-Neuenburg und dem Rastplatz Fischergrund steht auch einer. Auf der B31 auf der Höhe von Löffingen. auf der B317, Ortsdurchfahrt Feldberg, in Wielen in der Gartenstraße, Singen in der Radolf-Zeller-Straße, in Konstanz in der Spanierstraße beim Konstanzer Wirtshaus, in Radolfzell in der Friedrich-Werber-Straße und auch in der Schweiz zwischen Berg und Opfershofen.
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11: Fahren Sie bitte vorsichtig auf der A81 zwischen Geisingen und Bad Dürheim. Da steht ein Pannenfahrzeug. Auf der B34 zwischen Bad Säckingen und dem Gewerbegebiet sowie Wehr. 2 Kilometer Stau, rund 20 Minuten Zeitverlust in dem Bereich. Und auf der B34 zwischen Waldshut und Tingen. 3 Kilometer Stau. Hier dauert es 5 Minuten länger. Melden auch Sie uns Staus und Blitzer per Anruf oder WhatsApp direkt ins Studio 07531 28 65 und die 33. Und die Blitze gibt's bei uns immer zuerst. Wir wünschen gute und sichere Fahrt.
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11: Ja, und die Mittagspause geht ja für viele noch ein bisschen weiter. Und ich sag mal, genießen Sie es mit uns und flotten 80ern, wie zum Beispiel die Fine Young Cannibals. Und gleich um 14:45 ein Kult-Rock-Song von Smash Mouth, der uns ein bisschen an einen Oger erinnert.
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Radio Seefolk, einfach die beste Musik am Mittwoch. Und falls Sie gerade in der Pause noch eine Hand frei haben, mal Hand aufs Herz. Wer bei den ersten Worten Somebody once told me nicht sofort an diesen frechen grünen Oger denkt, bei dem läuft irgendwas falsch. Schreck lässt mal grüßen. Hey now, was die wenigsten wissen, All Star von Smash Mouth, den Song, über den wir hier sprechen, war ja ursprünglich gar nicht als Partyhit gedacht. Gitarrist Greg Camp wollte mit dem Song nämlich damals jungen Menschen Mut machen. Vor allem denen, die in der Schule ausgegrenzt sind oder gemobbt werden. Die Botschaft war ganz simpel: Lass dir von niemandem einreden, dass du nicht gut genug bist. Am Ende wurde aus diesem Rocksong ein Welthit. Fest steht, aus einer starken Botschaft wurde echte Popgeschichte. Und hier ist die Rockband Smash Mouth mit All Star bei Radio Seefunk.

0: 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Radio Seefunk hat einen super schönen Mittwoch bei uns in der Heimat. Und der Süden ist ja auch gefüllt mit 1000 Highlights, die Sie alle mal besucht haben sollten. Um 2:15 wird uns Trixi das interaktive Spielmuseum Münchwilen, das Gamescore, vorstellen. Hier bei Radio Seefunk um 2:15.
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8: Ein neuer Blitzer steht bei Moos und zwar vor der Kita. Auf der A5 Richtung Basel wurde ein Blitzer aufgebaut und zwar zwischen Dreieck Neuenburg und dem Rastplatz Fischergrund. Auf der B317 einer in der Ortsdurchfahrt von Feldberg, in Wangenheid in der Gustav-Freitag-Straße, Singen in der Radolfzeller-Straße, in Radolfzell in der Friedrich-Werber-Straße, Konstanz-Spanier-Straße direkt beim Wirtshaus und in der Schweiz in der Ortsdurchfahrt von Teufen.
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8: Vorsicht auf der 98 zwischen Kreuzheger und Stockach. Hindernisse auf der Fahrbahn. Auf der B34 zwischen Bad Säckingen und dem Gewerbegebiet. 2 Kilometer Stau, rund 22 Minuten Zeitverlust. Auf der B34 zwischen Waldshut und Tingen 9 Kilometer stockender Verkehr, hier dauert es 15 Minuten länger. Der Blick in die Schweiz auf die A3 zwischen Urdorf und der Verzweigung Limmertal, 3 Kilometer Stau, rund 7 Minuten Zeitverlust. Und 6 Minuten länger brauchen Sie auf der A2 bei Basel, 3 Kilometer stockender Verkehr. Melden auch Sie uns Staus und Blitzer per Anruf oder WhatsApp direkt ins Studio 07531 28 65 und die 33. Und die Blitzer gibt's bei uns immer zuerst. Wir wünschen gute und sichere Fahrt.
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0: Was ein schöner Mittwoch heute. Es ist 2:15 vorbei.
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0: Um 8.40 Uhr heute Morgen bei Radio Seefunk am Morgen wurde es richtig spielerisch.
2: Und zwar im Gamescore, das interaktive Spielmuseum in Münchwilen.
3: Interaktiv heißt, ich darf die dann auch selber spielen, die Spiele, ne?
2: Klar, und dabei machen wir sogar noch eine Zeitreise durch 5000 Jahre Spielgeschichte, von antiken Brettspielen bis hin zu den neuen VR-Brillen. Andreas Deutsch ist der Gründer des Museums. Andreas, was sind denn so die Highlights bei Ihnen?
4: Die Arcade-Automaten sind echte Publikumsmagnete, wobei mein persönlicher Favorit ständig wechselt. Kommt auch darauf an, bei welchem Spiel das ich gerade gewinne oder verliere. Und genau das macht aber auch den Reiz aus. Bei jeder Generation, jeder findet sein eigenes Highlight und das ist genial.
3: Also da muss ich noch nicht mal ein großer Experte sein. Für wen ist das Museum denn was?
4: Ganz klar für alle. Kinder entdecken neue Spiele, Erwachsene erinnern sich an ihre Kindheit und Großeltern. Ja, zocken bei den Flippern und zeigen manchmal überraschend viel Ehrgeiz. Spiele verbinden Generationen und genau das erlebt man bei uns.
3: Ich kann ja sagen, Trixi, beim Flippern, da zeige ich auch ganz besonders großen Ehrgeiz.
2: Ja eben, dann gehst du am besten jetzt ins Gamescore, das interaktive Spielmuseum in Münchwilen und kannst da wirklich den ganzen Tag dich spielerisch austoben.
0: Und mehr der 1000 Highlights unserer Heimat gibt's auch morgen wieder um 8:40 und auch jederzeit zum Nachhören auf radioseefunk.de.
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0: Es ist 14 Uhr und in der neuen Stunde gibt's bei uns eine große Ladung 80er, unter anderem mit den rockigen, vollbärtigen Texanern ZZ Top. Mit dabei ein toller Popsong aus Frankreich, Des Enchantés, und Blondie ist auch mit von der Partie mit dem 80er Atomic. 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
3: Ich bin Gisa Weber. Guten Tag. Die Innenminister der Länder diskutieren darüber, Sozialleistungen für EU-Ausländer zu kürzen. Laut Bild soll es schwieriger für sie werden, etwa an Bürgergeld zu kommen. Thema bei der Innenministerkonferenz ist auch die Frage, wie man Sozialleistungsbetrügern besser auf die Schliche kommt. Da soll künftig KI helfen. Bargeldlos zahlen wird für viele Menschen in Deutschland immer wichtiger. 84% sagen jetzt in einer Bitkom-Umfrage, alle Geschäfte sollten verpflichtet sein, immer mindestens eine elektronische Bezahlmöglichkeit anzubieten. Viele benutzen Bargeld auch nur noch aus Sorge, nicht digital bezahlen zu können. Bei der XXL-WM kann man mit den Teams ja schon mal durcheinander kommen. Ein türkischer TV-Kommentator ist deswegen aber jetzt seinen Job los. Er hatte am Anfang der Partie Iran-Neuseeland die Teams verwechselt und das minutenlang auch nicht mitbekommen. Der Sender suspendierte ihn. Und jetzt mehr Nachrichten aus unserer Heimat. Die Schiffe der Schweizerischen Schifffahrtsgesellschaft Untersee und Rhein fahren ab morgen wieder durchgehend zwischen Schaffhausen und Konstanz. Möglich machen das der aktuelle Pegelstand sowie die wieder freie Schifffahrtsrinne im Abschnitt zwischen Stein am Rhein und Diessenhofen. Schweizer Kinder wachsen offenbar schneller als bisher gedacht. Neue Daten zeigen, Kinder in der Schweiz sind im Schnitt bis zu 4 cm größer und deutlich seltener übergewichtig, als frühere internationale Vergleichswerte vermuten ließen. Im Kanton St. Gallen startet eine neue Cannabis-Studie mit rund 5000 Teilnehmenden. Dabei soll unter anderem getestet werden, ob ein Versand per Post dazu beitragen kann, Konsumenten langfristig vom Schwarzmarkt weg in den kontrollierten Verkauf zu bringen. Die meisten Nachrichten aus der Region hören Sie wieder in einer Stunde bei Radio Seefunk.
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4: In Wangen im Allgäu-Stadion messen wir 26 Grad, so auch in Binningen und in Sissach beim Hotel Sonne 29 Grad. Deutlich sonniger als gestern ist es. Vom Baselbiet bis ins Westallgäu geht es ran an die 30 Grad heute, was die Temperaturen angeht. Und der Abend bleibt trocken und schön. Auch morgen ungetrübter Sonnenschein und der Radio-Seefunk-Wettertrend für die ganze Heimat. Weiterhin sommerlich, allerdings dann mit steigender Gewittergefahr.
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4: Auf der B31 Höhe Löffingen wurde ein Blitzer aufgebaut. In Wühlen in der Gartenstraße, Wangenheid dort in der Gustav-Freitag-Straße. In Ravensburg in der Ziegelstraße steht einer direkt beim Hallenbad. In Konstanz in der Spanierstraße und in der Schweiz Basel dort ein Bäumlihof.
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4: Langsam läuft's auf der B34 zwischen Waldshut und Tingen. Momentan nur noch 5 Minuten Zeitverlust. Auf der B31 zwischen Meersburg und Hagnau 2 Kilometer Stau, rund 8 Minuten Zeitverlust. Und in der Schweiz auf der A2 zwischen Weil am Rhein und Basel 3 Kilometer Stau. Hier dauert's rund 29 Minuten länger. Melden auch Sie uns Staus und Blitzer per Anruf oder WhatsApp direkt ins Studio. 07531 28 65 und die 33 aus der Schweiz bitte die 0049 vorwählen. Und die Blitzer gibt's bei uns immer zuerst. Wir wünschen gute und sichere Fahrt.
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4: Ja, und wer heute Yannick Lamar aus unserer Radio Seefunk-Redaktion sieht, der merkt schon, ups, der hat zwar ein paar Ringe unter den Augen, aber beste WM-Laune. Denn er war heute früh um 6 schon beim Public Viewing in Österreich dabei. Wie es für die Veranstalter gelaufen ist, das hören wir in Kürze um 14:15 Uhr.

0: 14.14 Uhr und jetzt sprechen wir über eine Public Viewing Premiere.
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0: Also das gab's in dieser Form so wahrscheinlich zum ersten Mal. Ein Public Viewing um 6 Uhr morgens. So war's nämlich heute früh im Spannrahmen einer Veranstaltungshalle in Hart am Bodensee bei Bregenz zum ersten Vorrundenspiel der österreichischen Fußballnationalmannschaft. Organisiert hat das Ganze Heinz Fuchsbichler. Was war denn Ihr persönlicher Lieblingsmoment beim Public Viewing?
2: Lieblingsmoment war natürlich das 2-1, weil davor war es ein bisschen, es kippt langsam die Stimmung. Die Jordanier waren richtig gut und haben mir gedacht, hoffentlich passiert da nichts. Und dann machen wir das 2-1 und dann habe ich einfach innerlich das Gefühl gehabt, das gewinnen wir. Und dann habe ich gewusst, wenn wir gewinnen, dann hat man auch mit der Veranstaltung für die Zukunft natürlich einiges gut gemacht.
0: Und wie würden Sie die Stimmung von heute früh beschreiben?
2: Sie war mega, also sie war richtig so, wie man es gerne hätte. Das heißt einfach, Österreich hat natürlich gewonnen, das ist ganz was Besonderes, aber man hat auch gemerkt, die Leute freuen sich einfach auf diese Weltmeisterschaft und dieses Gefühl haben wir ganz gut mitgenommen.
0: Also ich würde sagen, das war heute früh ein toller Erfolg beim Public Viewing von Heinz Fuchsbichler zu Österreichs erstem Spiel bei dieser Fußball-WM.
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0: 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Geht's Ihnen auch manchmal so, Sie gehen in einen Raum und haben plötzlich vergessen, was Sie da eigentlich wollten? Ja, sowas kann passieren. Und jetzt die Frage, kennen Sie Dr. Kawashimas Gehirnjogging? Der hat ja bekanntlich einen ganzen Trend ausgelöst und sorgt dafür, dass man mit Gehirnjogging fit bleibt. Heute das Thema in Zeit für die Seele bei Radio Seefunk um kurz nach 2:30.
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0: Auf der B31 wurde ein Blitzer aufgebaut, Höhe Löffingen. Auf der B317 in der Ortsdurchfahrt von Feldberg. In Wielen in der Gartenstraße. In Radolfzell steht einer in der Friedrich-Werber-Straße direkt beim Bahnhof. In Konstanz in der Bahnhofstraße und in Wangenheit in der Gustav-Freitag-Straße.
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0: Auf der B34 zwischen Waldshut und Tingen gibt es 6 Kilometer stockenden Verkehr, rund 10 Minuten Zeitverlust. Auf der B31 dauert es auch ein bisschen länger, zwischen Meersburg und Hagnau 2 Kilometer Stau, 8 Minuten Zeitverlust. In der Schweiz auf der A1 7 Minuten Zeitverlust zwischen Dietikon und Zürich, 6 Kilometer Stau hier. Und 6 Minuten länger brauchen Sie auf der A2, wenn Sie zwischen Pratteln und Basel unterwegs sind. Da gibt es 4 Kilometer Stau. Melden auch Sie uns Staus und Blitzer per Anruf oder WhatsApp direkt ins Studio. 07531 28 65 und die 33. Und die Blitzer gibt's bei uns immer zuerst. Gute Fahrt.
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0: 20 vor 3 ist es.
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0: Dr. Kawashimas Gehirnjogging. Damit ging der Trend los. Das Gehirn trainieren, um auch später im Alter länger geistig fit zu bleiben. Professor Christoph Bielitz, können wir das wirklich beeinflussen?
2: Also man weiß, dass Menschen, die lebenslang geistig aktiv waren, die verschiedene Ausbildungen absolviert haben, die viel gelesen haben, Sprachen gelernt haben, offenbar dadurch geschützt sind, dass das Gehirn später Ausfallserscheinungen erkennen lässt, als bei einem Menschen, der in sehr einfacher, monotoner Tätigkeit sein Leben beruflich wie privat verbracht hat.
0: Besonders durch Gehirnjogging-Apps wurde ja oft versprochen, man könne damit seinen IQ erhöhen. Geht das denn wirklich?
2: Früher hat man gedacht, dass die fluide Intelligenz nicht modifizierbar ist. Wir wissen aber aus neueren Studien, dass auch die fluide Intelligenz trainierbar ist. Insofern kann man davon ausgehen, dass Intelligenz zwar teils angeboren ist, aber eben doch durch gewisse Trainingsmaßnahmen bestimmte Fertigkeiten verbessert werden können. Aber das wissen die Neuropsychologen besser als ich.
0: Was könnten wir denn im Alltag machen, um uns geistig fit zu halten? Haben Sie da ein paar Tipps?
2: Am besten mehrere Bücher gleichzeitig lesen, eine Sprache lernen, Freundeskreis pflegen, sich mit den Enkelkindern beschäftigen und am besten alles, was ich eben nannte, an einem Tag.
0: Also einfach mal das Gehirn ein bisschen auf Trab halten und nicht immer sofort abschalten am Feierabend. Vielen Dank, Professor Bielitz, und alle Folgen von Zeit für die Seele gibt's auch immer wieder zum Nachhören auf radioseefunk.de.
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0: Wenn das heute nicht nach einem kühlen Getränk im Biergarten schreit, dann weiß ich auch nicht. Das Wetter zeigt sich nämlich von seiner besten Seite. Ein paar Wolken ziehen zwar durch, die stören aber bei bis zu 31 Grad überhaupt nicht. Ganz im Gegenteil, die sorgen zwischendurch sogar für ein bisschen Schatten. Und genauso freundlich bleibt's bis in die Abendstunden, also nichts wie ab in den Biergarten, hier unser Tipp. Und wer Lust auf Fußball hat, kann dort heute Abend dann auch direkt den nächsten WM-Kracher schauen. Portugal gegen Kongo und England gegen Kroatien.
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0: Radio Seevolk, einfach die beste Musik und wir stehen kurz vor der neuen Stunde und da wartet der King of Pop auf uns. Michael Jackson, The Way You Make Me Feel. Die meisten 80er haben wir natürlich auch, zum Beispiel mit Depeche Mode und Road 66 und er feierte den Sommer. Joe Cocker, tolle Rockröhre und Summer in the City. Das und mehr, Radio Seefunk, einfach die beste Musik.
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6: Ich bin Gisa Weber. Guten Tag. Die G7-Staaten sind sich nach ihrem Gipfel in Evian einig wie selten. Vor allem, was die Unterstützung der Ukraine angeht. Laut Kanzler Merz gibt es zum ersten Mal, seitdem Donald Trump US-Präsident ist, eine gemeinsame Erklärung nach einem G7-Gipfel. Man sei sich einig, den Druck auf Russland zu erhöhen. Zivilschutz und Sozialleistungen, darum geht es ab heute bei der Innenministerkonferenz. Die Minister beraten, wie sich Deutschland besser für Krisen rüstet, etwa was die Versorgung der Bevölkerung angeht. Andererseits steht zur Debatte, die Sozialleistungen für EU-Ausländer zu kürzen. Das DFB-Team startet heute mit der Vorbereitung für das nächste WM-Gruppenspiel am Samstag gegen die Elfenbeinküste. Bereits heute muss unter anderem Portugal um Superstar Cristiano Ronaldo ran. Gegner ist die Demokratische Republik Kongo. Titel mit Favorit England spielt gegen Kroatien. Und jetzt mehr Nachrichten aus unserer Heimat. Die Gemeinde Wiegoltingen ist zur größten Storchenhochburg der Region geworden. 16 Paare und fast 40 Jungtiere leben dort. Wegen Kot- und Dachschäden soll ein neuer Storchenverein die Tiere mit zusätzlichen Nistplätzen von Häusern fernhalten. Die Schiffe der Schweizerischen Schifffahrtsgesellschaft Untersee und Rhein fahren ab morgen wieder durchgehend zwischen Schaffhausen und Konstanz. Möglich machen das der aktuelle Pegelstand sowie die wieder freie Schifffahrtsrinne im Abschnitt zwischen Stein am Rhein und Diessenhofen. Schweizer Kinder wachsen offenbar schneller als bisher gedacht. Neue Daten zeigen, Kinder in der Schweiz sind im Schnitt bis zu 4 cm größer und deutlich seltener übergewichtig, als frühere internationale Vergleichswerte vermuten ließen. Die meisten Nachrichten aus der Region hören Sie wieder in einer Stunde bei Radio Seefunk.
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0: In Donaueschingen bei den Donauhallen messen wir 29 Grad. In Grenzach-Wielen beim Buchswald 31 Grad. Und 30 Grad sind es derzeit in Sisseln beim Sportplatz. Deutlich sonniger als gestern und von Baselbiet bis rein ins Westallgäu ran an die 30 Grad und mehr. Ein richtig schöner Tag und auch ein Abend. Es bleibt trocken. Morgen ganz ähnlich und der Radio Seefunk Wettertrend für die ganze Heimat weiterhin sommerlich mit steigender Gewittergefahr.
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0: Auf der B31 Höhe Löffingen wurde ein Blitzer aufgebaut. in Wielen in der Gartenstraße, außerdem in Singen Radolfzeller Straße, in Radolfzell in der Friedrich-Werber-Straße und in der Ziegelstraße beim Hallenbad und in Konstanz in der Spanierstraße.
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0: Auf der B34 zwischen Dogern und Tingen 5 Kilometer Stau, 17 Minuten Zeitverlust. 12 Minuten länger dauert es derzeit in der Schweiz auf der A1 zwischen Dietikon und Zürich, 12 Kilometer Stau. Und auf der A3 zwischen Urdorf und der Verzweigung Limmertal 4 Kilometer Stau. Hier dauert es rund 12 Minuten länger. Noch eine Meldung auf der A2 zwischen Weil am Rhein und Basel, 6 Kilometer stockender Verkehr. Hier haben sie Zeitverlust von bis zu einer halben Stunde. Melden auch Sie uns Staus und Blitzer per Anruf oder WhatsApp direkt ins Studio 07531 28 65 und die 33. Und die Blitzer gibt's bei uns immer zuerst. Wir wünschen gute und sichere Fahrt.
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0: Apps gibt's ja ohne Ende, aber die SBB hat perfekt für den Sommer ein ganz neues Feature integriert, das unsere Auswahl der Reisen im Sommer angenehmer macht. Um 15.15 Uhr erfahren wir mehr. Und jetzt erstmal viel Spaß mit Michael.
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0: 15.15 Uhr, das ist der Summer in the City, der Sommer in der Heimat. 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Wer jetzt im Sommer mit dem Zug unterwegs ist, kennt das. Draußen sind es an die 30 Grad und im Zugabteil fühlt es sich an wie in einer Sauna. Die Schweizerische Bundesbahn helfen den Fahrgästen jetzt bei genau diesem Problem, denn in der SBB-App und auch auf der Website wird jetzt bei bestimmten Verbindungen angezeigt, wenn ein Zug keine Klimaanlage hat. Dann erscheint direkt im Fahrplan ein kleines Thermometersymbol mit dem Hinweis ohne Klimaanlage. Also ziemlich praktisch für Bahnreisende in der Schweiz und auch für die Gäste, die einen kühlen Kopf bewahren wollen.
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0: Ein echter Genuss. Radio Seefunk. Was macht man eigentlich nicht alles für Fußball? Also ich finde, um früh morgens um 4 Uhr aufzustehen, um dann um 6 Uhr in voller Montur beim WM Public Viewing dabei zu sein, da muss man entweder fußballverrückt oder rasender Reporter sein. Yannick Lamar aus der Radio Seefunk-Redaktion ist wohl beides. Und heute hat er es auch tatsächlich getan. Es ging nach Österreich. Ja, und wie es ihm gefallen hat, hören wir um 3:45 bei Radio Seefunk. 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
0: Auf der B31 Höhe Löffingen wurde ein Blitzer aufgebaut. In Wielen

0: in der Gartenstraße, in Radolfzell in der Friedrich-Werber-Straße, Konstanz in der Spanierstraße beim Konstanzer Wirtshaus und neu hinzugekommen in der Schweiz zwischen Berg und Opfershofen.
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0: 17 Minuten Zeitverlust derzeit auf der B31 zwischen Stetten und Hagnau. 5 Kilometer Stau. Auf der B34 zwischen Waldshut und Tingen. 3 Kilometer Stau. Hier dauert es 5 Minuten länger. In der Schweiz auf der A1 zwischen Dietikon und der Verzweigung Zürich. 11 Kilometer stockender Verkehr. 13 Minuten Zeitverlust. Und am längsten dauert es auf der A2 zwischen Weil am Rhein und Basel. Hier 8 Kilometer stockender Verkehr. Rund 33 Minuten Zeitverlust. Wenn Sie was sehen, melden Sie es uns. Staus und Blitzer per Anruf oder WhatsApp direkt ins Studio 07531 28 65 und die 33. Und die Blitzer gibt's bei uns immer zuerst. Wir wünschen gute Fahrt.
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0: Es ist 3:15.
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0: Um 6 Uhr morgens beim Public Viewing, das gibt's auch nicht alle Tage. Heute war's soweit, in Hart am Bodensee bei Bregenz, in einer Veranstaltungshalle zum Auftaktspiel der Österreicher bei der Fußball-WM in Nordamerika. Und mittendrin war Radio Seefunk-Reporter Yannick Lamar. Wie war's denn?
2: Ja, das war für mich heute wirklich sehr aufregend. Einfach wunderschön in Gesellschaft beim Public Viewing Österreich gegen Jordanien geschaut zu haben. In aller Herrgottsfrüh bin ich aufgestanden. Um 3.20 Uhr hat mein Wecker geklingelt und um 5:30 war ich dann an der Location angekommen. Da waren wirklich schon viele Leute da zu dem Zeitpunkt. Der Saal, der hat sich dann nach und nach gefüllt und die Menschen, die haben direkt zugegriffen am Buffet. Ja, dann hat das Spiel so ein bisschen an Fahrt aufgenommen und die emotionalsten Momente, die waren dann für mich rund um den Schlusspfiff, als das letzte Tor von Österreich gefallen ist. Da hat man nämlich wirklich gemerkt, die Freude war einfach riesengroß. Alle haben geklatscht, die Leute lagen sich in den Armen und haben gesungen, bis sie kurz danach größtenteils zur Arbeit aufgebrochen sind. Also insofern, es war einfach toll.
0: Yannick, du strahlst auch noch über beide Ohren. Das muss heute Morgen großartig gewesen sein. Und ich meine, das sieht man natürlich auch nicht alle Tage.
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0: 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Es geht steil Richtung Feierabend und in der neuen Stunde warten die meisten 80er auf uns, wie zum Beispiel Al Corley. Die Square Rooms. Rockig geht's mit Lenny Kravitz zu Sachen und Bob Marley groovt mit Is This Love durch den Nachmittag. 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
7: Ich bin Gisa Weber. Guten Tag. Kanzler Merz nennt den G7-Gipfel in Frankreich einen Erfolg. Man sei einem Frieden ein Stück näher gekommen, sowohl im Iran als auch in der Ukraine, so Merz. Die Unterstützung der Ukraine durch die westlichen Verbündeten beschreibt er als so stark wie noch nie. Die Innenminister der Länder diskutieren darüber, Sozialleistungen für EU-Ausländer zu kürzen. Laut Bild soll es schwieriger für sie werden, etwa an Bürgergeld zu kommen. Thema bei der Innenministerkonferenz ist auch die Frage, wie man Sozialleistungsbetrügern besser auf die Schliche kommt. Da soll künftig KI helfen. Der V-Pass bei Adidas ist vorbei. Deutschland-Trikots mit Undav, Pavlovic oder Havertz drauf können wieder bestellt werden. Das war zwischenzeitlich nicht möglich, weil Adidas der Buchstabe V ausgegangen war. Grund war die ungewohnt hohe Nachfrage. Und jetzt mehr Nachrichten aus unserer Heimat. Im Kanton St. Gallen startet eine neue Cannabis-Studie mit rund 5000 Teilnehmenden. Dabei soll unter anderem getestet werden, ob ein Versand per Post dazu beitragen kann, Konsumenten langfristig vom Schwarzmarkt weg in den kontrollierten Verkauf zu bringen. Die Gemeinde Wigoltingen ist zur größten Storchenhochburg der Region geworden. 16 Paare und fast 40 Jungtiere leben dort. Wegen Kot- und Dachschäden soll ein neuer Storchenverein die Tiere mit zusätzlichen Nistplätzen von Häusern fernhalten. Die Schiffe der Schweizerischen Schifffahrtsgesellschaft Untersee und Rhein fahren ab morgen wieder durchgehend zwischen Schaffhausen und Konstanz. Möglich machen das der aktuelle Pegelstand sowie die wieder freie Schifffahrtsrinne im Abschnitt zwischen Stein am Rhein und Diessenhofen. Die meisten Nachrichten aus der Region hören Sie wieder in einer Stunde bei Radio Seefunk.
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0: In Ravensburg bei der Veitsburg messen wir 29 Grad, 30 in Heiligenberg beim Rathaus und in Altenrhein beim Schloss Wartig 31 Grad. Es ist deutlich sonniger und auch wärmer als gestern. Vom Baselbiet über den Hegau bis nach Oberschwaben wird es ein richtig schöner Abend werden. Auch morgen ungetrübter Sonnenschein und noch ein Ticken wärmer. Und der Radio Seefunk Wettertrend für die ganze Heimat. Weiterhin sommerlich mit steigender Gewittergefahr.
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0: Auf der A5 Richtung Basel zwischen Dreieck Neuenburg und dem Rastplatz Fischergrund wurde ein Blitzer aufgebaut. Auf der B317 in der Ortsdurchfahrt von Feldberg steht einer. In Ravensburg in der Ziegelstraße direkt beim Hallenbad und in Konstanz in der Spanierstraße.
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0: Auf diesen Strecken müssen Sie mit mehr Zeit rechnen, mit Zeitverlust von bis zu 8 Minuten, zum Beispiel auf der A81 zwischen Engen und Geisingen, 2 Kilometer Stau. Auf der W34 zwischen Bad Säckingen, Gewerbegebiet und Wehr, 2 Kilometer Stau, rund 18 Minuten Zeitverlust. 8 Minuten länger dauert es auf der B31 zwischen Immenstadt und Hagnau, dort 3 Kilometer Stau. Auf der B34 zwischen Waldshut und Tingen 6 Kilometer Stau, rund 10 Minuten Zeitverlust. Und in der Schweiz auf der A1 zwischen Lietikon und der Verzweigung Zürich dauert es nicht mehr ganz so lange, nur noch circa 15 Minuten. Es gibt 11 Kilometer stockenden Verkehr. Wenn Sie was sehen, melden Sie so uns Staus und Blitzer per Anruf oder WhatsApp direkt ins Studio 07531 28 65 und die 33. Und die Blitzer gibt's bei uns immer zuerst. Wir wünschen gute und sichere Fahrt.
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0: Mal direkte Frage, haben Sie ein Stück von einem Zug in Ihrem Wohnzimmer? Ja, vielleicht noch nicht, aber das könnte sich ja ändern, denn es werden gerade in der Schweiz Waggons recycelt. Um 4:15 sprechen wir über die Aktion mit Sarah Zienhäuser von der SBB.
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0: Viertel fünf ist es und die Hälfte der Arbeitswoche ist auch schon so gut wie geschafft. Schön, dass Sie bei Radio Seefunk dabei sind. Jetzt geht's bei uns um Recycling. Ein Thema, an dem man heutzutage kaum noch vorbeikommt. Und das ist auch richtig so. In der Schweiz bei der SBB werden jetzt die Züge recycelt. Zum Beispiel der Einheitswagen 4. Das sind die einstöckigen Wagen, die seit den 80er Jahren in Betrieb sind. Mara Zehnhäusern ist Mediensprecherin der SBB. Was genau wird denn jetzt recycelt?
1: Insgesamt ist es so, dass wir 93% des Gesamtgewichts von diesen Wagen, von diesen Materialien recyceln können, also Metall, das eingeschmolzen werden kann zum Beispiel. Und für die restlichen 7% haben wir eben verschiedene Maßnahmen gesucht, damit auch diese weiterverwendet werden können.
0: Das ist doch mal eine gute Nachricht aus der Schweiz. Was zum Beispiel aus den Lampen der Waggons passiert, hören Sie noch in dieser Stunde in knapp 30 Minuten.
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0: 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Recycling kann Spaß machen, wenn man weiß wie. Und was man zum Beispiel aus einem ganzen Zugwaggon machen kann, das zeigt gerade die SBB, die die 80er Jahre Zugwaggons recycelt. Was aus den Lampen zum Beispiel geschieht, das hören wir bei Radio Seefunk um 4:45.
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0: Ein Blitzer steht in der Schweiz in der Ortsdurchfahrt von Embrach. In Radolfzell in der Friedrich-Werber-Straße am Bahnhof. In Ravensburg in der Ziegelstraße wurde eine aufgebaut, und zwar direkt beim Hallenbad. In Singen in der Radolfzeller Straße beim Hohentwiel-Stadion wurde ein Blitzer aufgebaut. Und auf der B31 steht auch noch einer, und zwar auf der Höhe von Löffingen.
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0: Auf der A81 zwischen Engen und Geisingen 3 Kilometer Stau, rund 10 Minuten Zeitverlust. Auf der B34 zwischen Schwörstadt und Wehr 4 Kilometer Stau. Hier dauert es rund 48 Minuten.

0: Minuten länger. Auf der B34 sind es rund 7 Minuten, die Sie länger brauchen, zwischen Waldshut und Tingen, 3 Kilometer stockender Verkehr. Auf der B317 zwischen Lörrach und Steinen, 2 Kilometer Stau, hier dauert es 5 Minuten länger. Und in der Schweiz auf der A2 zwischen Weil am Rhein und Basel, 15 Kilometer Stau, 54 Minuten Zeitverlust. Melden auch Sie uns Staus und Blitzer, wenn Sie welche sehen, per Anruf oder WhatsApp direkt ins Studio. 0753 128 65 und die 33. Und die Blitzer gibt's bei uns immer zuerst. Wir wünschen gute und sichere Fahrt.
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0: Das ist der Mittwochfeierabend mit Radio Seefunk. Einfach die beste Musik. 16.42 Uhr. Recycling ist ja ein Thema, an dem man heutzutage kaum noch vorbeikommt. Und das ist auch gut so. In der Schweiz werden bei der SBB Zugwaggons recycelt. Gerade ist das Modell Einheitswagen 4 dran. Vom Wagen werden rund 93% tatsächlich recycelt. Die restlichen 7% werden weiterverwendet. Zum Beispiel die Fenster oder auch die Sitze. Mara Zehnhäusern ist Mediensprecherin der SBB. Was entsteht denn zum Beispiel aus den Lampen der Waggons?
1: Die Deckenlampen, also die Abdeckungen der Lampen, diese Plastikabdeckungen in den Zügen, diese werden wiederverwendet für Stehlampen. Da haben wir aktuell einen Prototypen erstellt und sind in Gesprächen mit einem Hersteller, der das Ganze dann größer vertreiben würde. Es ist ein gutes Beispiel auch, wie man aus Lampenabdeckungen auch was wieder machen kann, das man vielleicht so nicht erwartet und man sich dann ins Wohnzimmer stellen kann.
0: Ja, das wäre auch durchaus was für mich. Also ein echt gutes Beispiel für gelungenes Recycling in der Schweiz. Die SBB zeigt, wie man es macht.
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Und manch einer kann nicht schnell genug in den Feierabend kommen. Elton John zieht in der neuen Stunde auch das Tempo an. Bei diesem 80er hier, I'm Still Standing.

0: 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Und rockig wird's auch mit Fleetwood Mac hier bei Radio Seefunk. 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
11: Ich bin Gisa Weber. Guten Tag. Die G7-Staaten sind sich nach ihrem Gipfel in Evian einig wie selten. Vor allem, was die Unterstützung der Ukraine angeht. Laut Kanzler Merz gibt es zum ersten Mal, seitdem Donald Trump US-Präsident ist, eine gemeinsame Erklärung nach einem G7-Gipfel. Man sei sich einig, den Druck auf Russland zu erhöhen. Runtergerechnet 24 judenfeindliche Vorfälle pro Tag haben Meldestellen in ganz Deutschland letztes Jahr registriert. Damit bleiben die Zahlen weiter auf einem hohen Niveau. Antisemitismus droht sich zu normalisieren, heißt es vom Bundesverband der Meldestellen. Die Fußball-WM lockt nicht nur hier bei uns viele Menschen vor den Fernseher, sondern auch in den Gastgeberländern. Das Auftaktspiel der USA verfolgten über 27 Millionen Amerikaner. So viele wie noch nie bei einem Fußballspiel im US-TV. Und jetzt mehr Nachrichten aus unserer Heimat. Schweizer Kinder wachsen offenbar schneller als bisher gedacht. Neue Daten zeigen, Kinder in der Schweiz sind im Schnitt bis zu 4 cm größer und deutlich seltener übergewichtig, als frühere internationale Vergleichswerte vermuten ließen. Im Kanton St. Gallen startet eine neue Cannabis-Studie mit rund 5000 Teilnehmenden. Dabei soll unter anderem getestet werden, ob ein Versand per Post dazu beitragen kann, Konsumenten langfristig vom Schwarzmarkt weg in den kontrollierten Verkauf zu bringen. Die Gemeinde Wiegoltingen ist zur größten Storchenhochburg der Region geworden. 16 Paare und fast 40 Jungtiere leben dort. Wegen Kot- und Dachschäden soll ein neuer Storchenverein die Tiere mit zusätzlichen Nistplätzen von Häusern fernhalten. Die meisten Nachrichten aus der Region hören Sie wieder in einer Stunde bei Radio Seefunk.
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0: Ja, und das sind mal sommerliche Werte. In Villingen-Schwenningen 32 Grad. In Uttenweiler bei der Turn- und Festhalle 30 Grad. Und in Kloten messen wir 33 Grad. Es ist sonniger als gestern, vom Hochrhein bis rein ins Westallgäu auch wärmer. Ran an die 30 Grad und teilweise auch darüber. Ein schöner Abend ist das. Und ungetrübten Sonnenschein gibt es auch morgen. Dabei noch wärmere Temperaturen als heute. Und der Radio Seefunk Wettertrend für die ganze Heimat. Weiterhin sommerlich mit steigender Gewittergefahr.
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0: Auf der B31 Höhe Löffingen wurde eine aufgebaut. Auf der A5 Richtung Basel zwischen Dreieck Neuenburg und dem Rastplatz Fischergrund. In Wielen in der Gartenstraße, in Singen in der Radolfzellerstraße wird geblitzt und in Radolfzell in der Friedrich-Werber-Straße am Bahnhof.
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0: Auf der A81 zwischen Engen und Geisingen gibt es 2 Kilometer Stau, rund 9 Minuten Zeitverlust. 8 Minuten länger dauert es auf der B31, wenn Sie zwischen Friedrichshafen und Ereskirch unterwegs sind. Auf der B34 zwischen Schwörstadt und Wehr 5 Kilometer Stau, rund 46 Minuten Zeitverlust. Auf der B34 zwischen Waldshut und Tingen 6 Kilometer stockender Verkehr, hier dauert es rund 11 Minuten länger. Und mit 6 Minuten mehr Zeit müssen Sie auf der B317 rechnen, zwischen Lörrach und Steinen. Hier 3 Kilometer Stau.
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0: Die nächsten WM-Spiele sind ja für heute schon in der Pipeline. Aber was läuft denn gerade rund um Deutschland, die ja noch ein bisschen auf ihren nächsten Einsatz warten müssen? Das interessiert uns um 17:45. Schönen Feierabend hinein.
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0: Es ist 17.13 Uhr.
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0: Bei der WM hat Deutschland ja das erste Spiel mit einem knackigen 7:1 gegen Curaçao gewonnen. Und wie es fürs Team weitergeht, weiß jetzt Laura Mink aus der Radio Seefunk WM-Redaktion.
2: Genau, das Deutschland-Team ist am Samstag wieder im Einsatz und bereitet sich jetzt aufs Duell gegen die Elfenbeinküste vor.
0: Ja, soweit so gut, aber es ist ja noch was sehr Kurioses passiert.
2: Ja, denn es gab Probleme mit dem Buchstaben V bei den Fantrikots und das ist jetzt gelöst. Deutschland-Trikots mit Undav, Pavlovic und Havertz konnten zwischenzeitlich nicht bestellt werden, weil die Vs ausgegangen waren. Da war die Nachfrage ungewöhnlich hoch. Mittlerweile gibt es wieder Nachschub.
0: Na, was ein Glück. Also jetzt wieder Trikots mit dem V. Ja, das sind doch mal gute Nachrichten.
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6: Der neueste Blitzer steht in Waldshut in der Mozartstraße im 30er-Bereich. In Laufenburg in der Schweiz am Ortsausgang Richtung Sisseln wurde einer aufgebaut. Auf der A5 Richtung Basel zwischen Dreieck-Neuenburg und dem Rastplatz Fischergrund. In Wangenheid in der Gustav-Freitag-Straße, in Ravensburg in der Ziegelstraße beim Hallenbad und in Radolfzell in der Friedrich-Werber-Straße am Bahnhof.
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6: Auf der A81 zwischen Engen und Geisingen gibt es 2 Kilometer Stau, hier dauert es 10 Minuten länger. Auf der B31 zwischen Friedrichshafen und Ereskirch 5 Kilometer stockender Verkehr, rund 9 Minuten Zeitverlust. Länger dauert es auf der B34, wenn Sie zwischen Schwörstadt und Bad Säckingen unterwegs sind. Hier 2 Kilometer Stau, rund 29 Minuten Zeitverlust. Auf der B34 zwischen Waldshut und Tingen 3 Kilometer stockender Verkehr. Hier dauert es 6 Minuten länger. Vorsicht in der Schweiz auf der A1 bei St. Gallen, ein Pannenfahrzeug. Und ebenfalls auf der A1 zwischen Dietikon und St. Gallen 35 Kilometer stockender Verkehr. 85 Minuten Zeitverlust. Melden auch Sie uns Staus und Blitzer per Anruf oder WhatsApp direkt ins Studio. 07531 28 65 und die 33. Und die Blitzer gibt's bei uns immer zuerst. Gute Fahrt wünschen wir.
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0: Ihnen einen schönen Feierabend an diesem Mittwoch. 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Es gibt Songs, die hört man nach dem ersten Gitarrenriff und eigentlich kann man sofort mitsingen. Genauso einer feiert heute Geburtstag. Summer of 69 von Bryan Adams wird heute tatsächlich 40. Wahnsinn. Laura Minke aus der Redaktion hat mal ein paar spannende Fakten zu diesem echten Rock-Klassiker rausgesucht.
1: Ja, viele denken ja bis heute, dass Bryan Adams in dem Song von seinem echten Sommer 1969 singt. Stimmt aber gar nicht. Damals war er nämlich gerade einmal 9 Jahre alt. Eigentlich geht es in dem Song vielmehr um das Gefühl von Jugend, Freiheit und dem berühmten besten Tag des Lebens. Und noch spannender, Summer of 69 war ursprünglich gar nicht als Single geplant. Erst nach dem Album-Release hat sich das Label noch dafür entschieden, es auszukoppeln. Und es wurde dann später einer der größten Erfolge seiner Karriere.
0: Ja, was für einer. 40 Jahre alt jetzt und klingt trotzdem immer noch nach Sommer, Roadtrip und ein bisschen Freiheit. Und genau deshalb läuft der Song bis heute natürlich praktisch auf jeder Rock-Playlist dieser Welt. Hier ist das Geburtstagskind selbst, Summer of 69 von Bryan Adams bei Radio Seefunk.

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9: Ich bin Gisa Weber, guten Abend. Die G7-Staaten sind sich nach ihrem Gipfel in Evian einig wie selten. Vor allem, was die Unterstützung der Ukraine angeht. Laut Kanzler Merz gibt es zum ersten Mal, seitdem Donald Trump US-Präsident ist, eine gemeinsame Erklärung nach einem G7-Gipfel. Man sei sich einig, den Druck auf Russland zu erhöhen. Bargeldlos zahlen wird für viele Menschen in Deutschland immer wichtiger. 84% sagen jetzt in einer Bitkom-Umfrage, alle Geschäfte sollten verpflichtet sein, immer mindestens eine elektronische Bezahlmöglichkeit anzubieten. Viele benutzen Bargeld auch nur noch aus Sorge, nicht digital bezahlen zu können. Der V-Pass bei Adidas ist vorbei. Deutschland-Trikots mit Undav, Pavlovic oder Havertz drauf können wieder bestellt werden. Das war zwischenzeitlich nicht möglich, weil Adidas der Buchstabe V ausgegangen war. Grund war die ungewohnt hohe Nachfrage. Und jetzt mehr Nachrichten aus unserer Heimat. Die Schiffe der Schweizerischen Schifffahrtsgesellschaft Untersee und Rhein fahren ab morgen wieder durchgehend zwischen Schaffhausen und Konstanz. Möglich machen das der aktuelle Pegelstand sowie die wieder freie Schifffahrtsrinne im Abschnitt zwischen Stein am Rhein und Diessenhofen. Schweizer Kinder wachsen offenbar schneller als bisher gedacht. Neue Daten zeigen, Kinder in der Schweiz sind im Schnitt bis zu 4 cm größer und deutlich seltener übergewichtig, als frühere internationale Vergleichswerte vermuten ließen. Im Kanton St. Gallen startet eine neue Cannabis-Studie mit rund 5000 Teilnehmenden. Dabei soll unter anderem getestet werden, ob ein Versand per Post dazu beitragen kann, Konsumenten langfristig vom Schwarzmarkt weg in den kontrollierten Verkauf zu bringen.
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10: In Ravensburg messen wir beim Frauentor 29 Grad. In Effringen-Kirchen Spitzenwert 35 Grad. Und in Gossau im Kanton St. Gallen sind es 30 Grad. Es ist sonniger als gestern vom Hochrhein Schwarzwald bis rein ins Westallgäu. Bleibt's trocken, ein richtig schöner Abend, auch morgen ungetrübter Sonnenschein, dabei noch ein bisschen wärmer und der Radio Seefunk Wettertrend für die ganze Heimat. Weiterhin sommerlich mit steigender Gewittergefahr.
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10: Der neueste Blitzer von Radio Seefunk, Hörer Ralf per WhatsApp-Sprachnachricht gemeldet.
11: Moin Nick, ich wollte dir einen Blitzer melden, und zwar in Singen in der Hilassinger Straße gegenüber vom Lidl. Beidseitig wird geblitzt. Zone 50.
10: In Waldshute in der Mozartstraße im 30er steht einer. Außerdem auf der B31 Höhe Löffingen. In Ravensburg in der Ziegelstraße und in Konstanz in der Spanierstraße.
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10: Vorsicht auf der A98 bei Lörrach, ein Pannenfahrzeug. Auf der A81 zwischen Engen und Geisingen gibt's 2 Kilometer Stau, rund 8 Minuten Zeitverlust. 5 Minuten länger brauchen Sie auf der B34, wenn Sie zwischen Waldshut und Tingen unterwegs sind, 3 Kilometer Stau. In der Schweiz auf der A1 zwischen Dietikon und Winterthur, 23 Kilometer stockender Verkehr. Hier brauchen Sie rund 46 Minuten länger. Auf der A2 rund 41 Minuten Zeitverlust zwischen Weil am Rhein und der Verzweigung Augst. Und auf der A3 zwischen Birmensdorf und der Verzweigung Limmertal 5 Kilometer Stau. Hier dauert es rund 17 Minuten länger. Melden auch Sie uns Staus und Blitzer per Anruf oder WhatsApp direkt ins Studio 07531 28 65 und die 33. Und die Blitzer gibt's bei uns immer zuerst. Wir wünschen gute und sichere Fahrt.
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10: Ein wirklich sommerlicher Feierabend mit Werten über 30 Grad. Eine perfekte Kulisse fand damals auch Sänger der Pet Shop Boys, der genau in diesen Wetterbedingungen, allerdings in der Karibik, einen Welthit schrieb. Welcher das ist, hören wir gleich um 6:45. Jetzt erstmal einen schönen Feierabend.
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0: Viertel sieben, schönen Feierabend mit Radio Seefunk. Ja, manchmal steckt hinter einem Song ja viel mehr, als man beim ersten Mal hören denkt. So auch bei Domino Dancing von den Pet Shop Boys. Die Idee zu dem Song entstand Ende der 80er im Urlaub, genauer gesagt auf einer Karibikinsel. Dort beobachtete Sänger Neil Tennant immer wieder Freunde beim Domino-Spielen. Einer gewann ständig und feierte jeden Sieg mit einem ziemlich wilden Freudentanz. Und genau daraus entstand später dann die Idee für den Song. Denn eigentlich erzählt Domino Dancing die Geschichte einer Beziehung, die langsam auseinanderbricht, ausgelöst durch Eifersucht. Es entsteht eine Kettenreaktion, ähnlich wie fallende Dominosteine. Der Song schrieb auch für einen Tänzer, der im Video auftauchte, Geschichte. Es war der damals noch junge, unbekannte Tänzer und Weltstar Ricky Martin. Und hier sind jetzt die Pet Shop Boys mit Domino Dancing. Schönen Abend.
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5: Der neueste Blitzer wurde von Radio Seefunk-Hörer Ralf per WhatsApp-Sprachnachricht gemeldet.
6: Moin Nick, ich wollte dir einen Blitzer melden, und zwar in Singen in der Lassinger Straße gegenüber vom Lidl. Beidseitig wird geblitzt. Zone 50.
5: Vielen Dank. In Waldshut in der Mozartstraße steht auch noch einer, und zwar im 30er auf der B31 Höhe Löffingen. In Ravensburg in der Ziegelstraße direkt beim Hallenbad.

0: In Radolfzell in der Friedrich-Werber-Straße, direkt beim Bahnhof, und in Konstanz in der Spanierstraße.
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0: Auf der A81 zwischen Engen und Geisingen 2 Kilometer Stau, rund 6 Minuten Zeitverlust. 5 Minuten länger brauchen Sie auf der B34 zwischen Waldshut und Tingen, 3 Kilometer Stau. Der Blick in die Schweiz auf der A1 zwischen Dietikon und St. Gallen, 26 Kilometer stockender Verkehr. Hier dauert es rund 48 Minuten länger. Und auf der A2 zwischen Weil am Rhein und der Verzweigung Augst, 20 Kilometer stockender Verkehr. Zeitverlust 35 Minuten. Melden auch Sie uns Staus und Blitzer per Anruf oder WhatsApp direkt ins Studio. 07531 28 65 und die 33. Und die Blitzer gibt's bei uns immer zuerst. Wir wünschen gute Fahrt.
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1: Ja, lange hat's gedauert, aber jetzt steigen auch die letzten Mannschaften in die Fußball-WM ein. Und da sind auch weitere Topstars dabei. Mehr von Fabian Hoffmann aus unserer WM-Redaktion.
2: Nach fast einer Woche neigt sich jetzt der erste WM-Spieltag dem Ende zu, nachdem Messi Argentinien in seinem 200. Länderspiel im Alleingang zum Auftaktsieg gegen Algerien geschossen hat, ist nun CR7 dran. Cristiano Ronaldo und seine Portugiesen spielen gegen die Demokratische Republik Kongo. Außerdem steigen Bayern-Star Harry Kane und England ins Turnier ein, zunächst gegen Kroatien. Den Sack zu machen in der Nacht die Partien Ghana-Panama und Usbekistan-Kolumbien.
1: Und gleich in 15 Minuten geht's los. Portugal gegen Kongo. Anpfiff 19 Uhr.
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4: Ich bin Gisa Weber. Guten Abend. Unabhängiger von China werden. Dieses Ziel haben sich die G7-Staaten bei ihrem Gipfel in Frankreich gesetzt. China ist ja weltweit Hauptlieferant von seltenen Erden und die werden für fast alle Technikprodukte vom Smartphone bis zur Rakete gebraucht. Strategien für mehr Unabhängigkeit sollen jetzt entwickelt werden. Zivilschutz und Sozialleistungen, darum geht es ab heute bei der Innenministerkonferenz. Die Minister beraten, wie sich Deutschland besser für Krisen rüstet, etwa was die Versorgung der Bevölkerung angeht. Andererseits steht zur Debatte, die Sozialleistungen für EU-Ausländer zu kürzen. Norwegens Kronprinzessin Mette-Marit hat eine Spenderlunge bekommen. Die Operation ist laut Königshaus erfolgreich verlaufen. Die 52-Jährige leidet seit 2018 an einer unheilbaren Lungenkrankheit. Sie muss noch mehrere Wochen im Krankenhaus bleiben. Fußball-Bundesligist RB Leipzig trennt sich von Trainer Ole Werner. Das hat der Club jetzt mitgeteilt. Zuvor hatte es Berichte über einen Streit zwischen ihm und Red Bull-Fußball-Boss Jürgen Klopp gegeben. Werner hatte die Leipziger zuletzt zurück in die Champions League geführt. Sein Nachfolger steht noch nicht fest.
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5: Heute Nacht ist es sternklar bei Tiefstwerten von bis zu 17 Grad. Morgen nur vereinzelte Wolken am Himmel, sonst Sonne pur bei Höchstwerten von bis zu 33 Grad. Und der Radioseefunk-Wettertrend für die ganze Heimat. Am Freitag geht es genauso weiter.
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1: Ich bin Gisa Weber, guten Abend. Die G7-Staaten sind sich nach ihrem Gipfel in Evian einig wie selten. Vor allem, was die Unterstützung der Ukraine angeht. Laut Kanzler Merz gibt es zum ersten Mal, seitdem Donald Trump US-Präsident ist, eine gemeinsame Erklärung nach einem G7-Gipfel. Man sei sich einig, den Druck auf Russland zu erhöhen. Runtergerechnet 24 judenfeindliche Vorfälle pro Tag haben Meldestellen in ganz Deutschland letztes Jahr registriert. Damit bleiben die Zahlen weiter auf einem hohen Niveau. Antisemitismus droht sich zu normalisieren, heißt es vom Bundesverband der Meldestellen. Zivilschutz und Sozialleistungen, darum geht es ab heute bei der Innenministerkonferenz. Die Minister beraten, wie sich Deutschland besser für Krisen rüstet, etwa was die Versorgung der Bevölkerung angeht. Andererseits steht zur Debatte, die Sozialleistungen für EU-Ausländer zu kürzen. Bei der XXL-WM kann man mit den Teams ja schon mal durcheinander kommen. Ein türkischer TV-Kommentator ist deswegen aber jetzt seinen Job los. Er hatte am Anfang der Partie Iran-Neuseeland die Teams verwechselt und das minutenlang auch nicht mitbekommen. Der Sender suspendierte ihn.
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2: Heute Nacht ist es sternklar bei Tiefstwerten von bis zu 17 Grad. Morgen nur vereinzelte Wolken am Himmel, sonst Sonne pur bei Höchstwerten von bis zu 33 Grad. Und der Radio-Seefunk-Wettertrend für die ganze Heimat. Am Freitag geht es genauso weiter.
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1: Ich bin Gisa Weber. Guten Abend. Kanzler Merz nennt den G7-Gipfel in Frankreich einen Erfolg. Man sei einem Frieden ein Stück näher gekommen, sowohl im Iran als auch in der Ukraine, so Merz. Die Unterstützung der Ukraine durch die westlichen Verbündeten beschreibt er als so stark wie noch nie. Die Innenminister der Länder diskutieren darüber, Sozialleistungen für EU-Ausländer zu kürzen. Laut Bild soll es schwieriger für sie werden, etwa an Bürgergeld zu kommen. Thema bei der Innenministerkonferenz ist auch die Frage, wie man Sozialleistungsbetrügern besser auf die Schliche kommt. Da soll künftig KI helfen. Kann man sich damit vielleicht seine Teddys bald selber zusammenpuzzeln? Ravensburger steigt bei Steif ein. Der Puzzle- und Spielehersteller übernimmt die Mehrheit beim Plüschtierunternehmen. Für Teddy-Fans ändert sich erst einmal aber nichts. Steif bleibt eine eigenständige Marke. Fußball-Bundesligist RB Leipzig trennt sich von Trainer Ole Werner. Das hat der Club jetzt mitgeteilt. Zuvor hatte es Berichte über einen Streit zwischen ihm und Red Bull-Fußball-Boss Jürgen Klopp gegeben. Werner hatte die Leipziger zuletzt zurück in die Champions League geführt. Sein Nachfolger steht noch nicht fest.
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2: Heute Nacht ist es sternklar bei Tiefstwerten von bis zu 17 Grad. Morgen nur vereinzelte Wolken am Himmel, sonst Sonne pur bei Höchstwerten von bis zu 33 Grad. Und der Radioseefunk-Wettertrend für die ganze Heimat. Am Freitag geht es genauso weiter.
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1: Ich bin Anna Löwer. Guten Abend. Die G7-Staaten sind sich nach ihrem Gipfel in Evian einig wie selten. Vor allem was die Unterstützung der Ukraine angeht. Laut Kanzler Merz gibt es zum ersten Mal, seitdem Donald Trump US-Präsident ist, eine gemeinsame Erklärung nach einem G7-Gipfel. Man sei sich einig, den Druck auf Russland zu erhöhen. Angriffe, Bedrohungen, Sachbeschädigungen. In Deutschland gibt es weiter viele antisemitische Vorfälle. Gut 8.700 haben Meldestellen letztes Jahr registriert. Ähnlich viele wie im Jahr davor. Zwei Drittel davon haben einen Israel-Bezug, aber auch Fälle mit rechtsextremen Hintergrund nehmen zu, heißt es. Norwegens Kronprinzessin Mette-Marit hat eine neue Lunge. Die Transplantation ist erfolgreich verlaufen, teilte der Palast mit. Mette-Marit leidet seit Jahren an einer Lungenkrankheit. Ihr Zustand hatte sich zuletzt stark verschlechtert. Bei der Fußball-Weltmeisterschaft hat es die nächste Überraschung gegeben. Portugal hat gegen Kongo nur ein 1:1 Unentschieden hingelegt. Am Abend und in der Nacht unserer Zeit stehen noch die Partien England gegen Kroatien, Ghana gegen Panama und Usbekistan gegen Kolumbien an.
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2: Heute Nacht ist es sternklar bei Tiefstwerten von bis zu 17 Grad. Morgen nur vereinzelte Wolken am Himmel, sonst Sonne pur bei Höchstwerten von bis zu 33 Grad. Und der Radioseefunk-Wettertrend für die ganze Heimat. Am Freitag geht es genauso weiter.
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1: Ich bin Anna Löwer. Guten Abend. Kanzler Merz nennt den G7-Gipfel in Frankreich einen Erfolg. Man sei einem Frieden ein Stück näher gekommen, sowohl im Iran als auch in der Ukraine, so Merz. Die Unterstützung der Ukraine durch die westlichen Verbündeten beschreibt er als so stark wie nie. Runtergerechnet 24 judenfeindliche Vorfälle pro Tag haben Meldestellen in ganz Deutschland letztes Jahr registriert. Damit bleiben die Zahlen weiter auf einem hohen Niveau. Antisemitismus droht sich zu normalisieren, heißt es vom Bundesverband der Meldestellen. Norwegens Kronprinzessin Mette-Marit hat eine Spenderlunge bekommen. Die Operation ist laut Königshaus erfolgreich verlaufen. Die 52-Jährige leidet seit 2018 an einer unheilbaren Lungenkrankheit. Sie muss jetzt noch mehrere Wochen im Krankenhaus bleiben. Bei der Fußball-Weltmeisterschaft hat es die nächste Überraschung gegeben. Portugal hat gegen Kongo nur ein 1:1 Unentschieden hingelegt. Am Abend und in der Nacht unserer Zeit stehen noch die Partien England gegen Kroatien, Ghana gegen Panama und Usbekistan gegen Kolumbien an.
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2: Heute Nacht ist es sternklar bei Tiefstwerten von bis zu 17 Grad. Morgen nur vereinzelte Wolken am Himmel, sonst Sonne pur bei Höchstwerten von bis zu 33 Grad. Und der Radioseefunk-Wettertrend für die ganze Heimat. Am Freitag geht es genauso weiter.
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1: Ich bin Anna Löwer. Guten Abend. Unabhängiger von China werden, dieses Ziel haben sich die G7-Staaten bei ihrem Gipfel in Frankreich gesetzt. China ist ja weltweit Hauptlieferant von seltenen Erden und die werden für fast alle Technikprodukte, vom Smartphone bis zur Rakete, gebraucht. Strategien für mehr Unabhängigkeit sollen jetzt entwickelt werden. Runtergerechnet 24 judenfeindliche Vorfälle pro Tag haben Meldestellen in ganz Deutschland letztes Jahr registriert. Damit bleiben die Zahlen weiter auf einem hohen Niveau. Antisemitismus droht sich zu normalisieren, heißt es vom Bundesverband der Meldestellen. In Schorndorf bei Stuttgart ist ein Kleinkind in einem Auto tot aufgefunden worden. Offenbar war es stundenlang dort zurückgelassen worden. Laut Polizei soll die 44-jährige Mutter das Kind vergessen haben. Polizei und Staatsanwaltschaft ermitteln. Eine Obduktion soll die genaue Todesursache klären. Bei der Fußball-Weltmeisterschaft hat es die nächste Überraschung gegeben. Portugal hat gegen Kongo nur ein 1:1 Unentschieden hingelegt. Am Abend und in der Nacht unserer Zeit stehen noch die Partien England gegen Kroatien, Ghana gegen Panama und Usbekistan gegen Kolumbien an.
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2: Aktuell ist es sternklar, im weiteren Verlauf nur vereinzelte Wolken am Himmel, sonst Sonne pur bei Höchstwerten von bis zu 33 Grad. Und der Radio-Seefunk-Wettertrend für die ganze Heimat. Morgen geht's genauso weiter.
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1: Ich bin Anna Löwer. Die G7-Staaten sind sich nach ihrem Gipfel in Evian einig wie selten. Vor allem was die Unterstützung der Ukraine angeht. Laut Kanzler Merz gibt es zum ersten Mal, seitdem Donald Trump US-Präsident ist, eine gemeinsame Erklärung nach einem G7-Gipfel. Man sei sich einig, den Druck auf Russland zu erhöhen. In Schorndorf bei Stuttgart ist ein Kleinkind in einem Auto tot aufgefunden worden. Offenbar war es stundenlang dort zurückgelassen worden. Laut Polizei soll die 44-jährige Mutter das Kind vergessen haben. Polizei und Staatsanwaltschaft ermitteln. Eine Obduktion soll die genaue Todesursache klären. Norwegens Kronprinzessin Mette-Marit hat eine neue Lunge. Die Transplantation ist erfolgreich verlaufen, teilte der Palast mit. Mette-Marit leidet seit Jahren an einer Lungenkrankheit. Ihr Zustand hatte sich zuletzt stark verschlechtert. Bei der Fußball-WM hat England mit 4:2 gegen Kroatien gewonnen. Zuvor hatte es Portugal nicht über ein 1:1 gegen den Kongo hinausgeschafft.
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2: Aktuell ist es sternklar, im weiteren Verlauf nur vereinzelte Wolken am Himmel, sonst Sonne pur bei Höchstwerten von bis zu 33 Grad. Und der Radio Seefunk Wettertrend für die ganze Heimat. Morgen geht's genauso weiter.
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1: Ich bin Anna Löwer. Der Iran-Deal zur Beendigung des Krieges ist unterzeichnet. Nach Angaben beider Seiten setzten US-Präsident Trump und Irans Präsident Pezeshkian ihre Unterschriften gestern unter das Dokument. Eigentlich sollte das Abkommen morgen offiziell unterschrieben werden. Kanzler Merz nennt den G7-Gipfel in Frankreich einen Erfolg. Man sei einem Frieden ein Stück näher gekommen, sowohl im Iran als auch in der Ukraine, so Merz. Die Unterstützung der Ukraine durch die westlichen Verbündeten beschreibt er als so stark wie nie. Runtergerechnet 24 judenfeindliche Vorfälle pro Tag haben Meldestellen in ganz Deutschland letztes Jahr registriert. Damit bleiben die Zahlen weiter auf einem hohen Niveau. Antisemitismus droht sich zu normalisieren, heißt es vom Bundesverband der Meldestellen. Bei der Fußball-WM hat England mit 4:2 gegen Kroatien gewonnen. Zuvor hatte es Portugal nicht über ein 1:1 gegen den Kongo hinaus geschafft.
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2: Aktuell ist es sternklar, im weiteren Verlauf nur vereinzelte Wolken am Himmel, sonst Sonne pur bei Höchstwerten von bis zu 33 Grad. Und der Radio Seefunk Wettertrend für die ganze Heimat. Morgen geht's genauso weiter.
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